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Musik aus dem Aufnahmestudio von Norman Petty aus Clovis in New Mexico gibt es heute. Moin und Hallo, sagt Ihr sendeverantwortlicher Plattenplauderer Gerd Musfeld. Schön, dass Sie wieder eingeschaltet haben.

Der rothaarige Fremde, Red-Headed Stranger, war Sonny Curtis. Auf dem Coral-Label erschien dieser am 12. November 1958 aufgenommene Song, also zu einer Zeit, als Buddy Holly noch lebte. Vielen Hörern dürfte bekannt sein, dass Sonny Curtis hier in Europa zunächst als Musiker von Buddy Holly in Erscheinung getreten ist. 1956 war er bei Buddys Aufnahmen für Decca Records in Nashville dabei. Er war aber auch ein großartiger Songschreiber. Nennen möchte ich hier nur More Than I Can Say, bekannt mit den Crickets, Bobby V oder auch Leo Sayer. Und der Everly Brothers Hit Walk Right Back stammt ebenfalls aus der Feder von Sonny Curtis, geschrieben während seines Wehrdienstes in der US-Armee in Frankreich. Wir machen heute da weiter, wo ich in der Sendung Nummer 514 aufgehört habe, also Volume 7 mit den Aufnahmen aus dem Studio von Norman Petty. Soloaufnahmen hat auch der Schlagzeuger von Buddy Holly, Jerry Ivan Allison, bei Norman Petty gemacht. Hier ist That'll Be Alright mit Ivan, wie er sich nannte, aufgenommen am 15. Dezember 1958 und veröffentlicht auf Coral Records.

Daryl Fells war das mit Great Big Day vom 13. Februar 1959. Die Arbeit im Studio von Norman Petty ging also auch nach dem Tod von Buddy Holly am 3. Februar 1959 zügig weiter. Das OK-Label hat den Song herausgebracht. Jimmy Bowen war Mitglied der Orchids, der Begleitband von Buddy Knox. Hier habe ich eine unveröffentlicht gebliebene Aufnahme vom 21. Februar 1959, You Made Me Love You.

Einige Hörer wundern sich, dass es zwischen den Songs kurze Pausen gibt. Alle Songs werden bei mir voll ausgespielt und die kurzen Pausen mache ich für die, die Interesse daran haben, die Songs für den privaten Gebrauch mitzuschneiden. Honest Jazz nannte sich der Interpret. Mit seinen Western Cavaliers und gesungen und gespielt haben sie Suzanne, Quit Rockin' to the Can-Can, also ein gewisses Wortspiel, aufgenommen am 5. Mai 1959 und veröffentlicht auf Honest Jazz Records, also offensichtlich ein Eigenlabel des Interpreten. Und davor gab es Jack Kennelly mit Cool Fool vom 23. Februar 1959, eine weitere Aufnahme aus der Produktion von Norman Petty, die unveröffentlicht geblieben ist. Der nächste Song ist sicher vielen Hörern bekannt. Hier ist Don Webb mit dem von ihm geschriebenen Song Little Diddy Baby, aufgenommen am 5. November 1959 und veröffentlicht auf Brunswick Records.

Auf der Instrumentalaufnahme »I'm Running Late« hörten Sie die Rhythm Orchids mit den Big Beats. Die Aufnahme, entstanden am 20. Mai 1959, hat Potenzial, finde ich, blieb aber bis zu dieser CD unveröffentlicht. Wir machen weiter mit der letzten Aufnahme aus Volume 7 und da hören wir Terry Wayne mit Be My Baby vom 28. Dezember 1959, erschienen auf Fidelity Records. Und dann machen wir weiter mit Volume 8, denn die CD hat Sean Notch mir bereits vorab am 28. Dezember zur Verfügung gestellt.

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3: Moin und hallo, Gerd Musfeld am Mikrofon mit der 520. Sendung Teen Beat damals. Heute mit Musik aus dem Archiv des Plattenproduzenten Norman Petty in Clovis, New Mexico.
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Jim Sully and the Lubbocks waren das. Lubbocks, geschrieben mit einem B und ohne K, also ganz anders als der Name der Stadt Lubbock. Am 20. Januar 1960 wurde der Song aufgenommen und auf Lubbock Records veröffentlicht. Sicher wieder eine Eigenmarke. Auch zu Volume 8 gibt es kein Begleitheft, wie wir es zum Beispiel von Bear Family kennen. Es ist erneut ein aufklappbarer Pappschuber mit Bildern einiger Interpreten und Labelaufnahmen und dazu wiederum nur das Aufnahmedatum zum jeweiligen Song. Ray Roberts heißt der nächste Interpret. Sein Song »You Gotta Love« wurde am 12. Februar 1960 aufgenommen und Norman Petty schaffte es, den Song bei Warwick Records unterzubringen, wie auch manche andere Aufnahme aus seiner Produktion.

Doug Bowmans Al's State Line macht für mich deutlich, dass Norman Petty eigentlich alles probierte, den Anschluss an neue Trends zu finden. Der Erfolg war bescheiden. Die Doug Bowman-Aufnahme mit den Roadrunners stammt vom 1. Mai 1960 und wurde auf Chaparral Records veröffentlicht, ein wohl eher lokales Label wie so oft. Die nächste Aufnahme wäre vielleicht etwas für unsere Kanzlerin, Angie mit den Angelos. Diese Aufnahme vom 1. Mai 1960 ist bei Top Rank erschienen. Es folgt dann Myron Lee mit einer weiteren Aufnahme und die heißt From Now On, am 29. Juni 1960 aufgenommen und auf Yarrow Records erschienen, wiederum ein Johnny Duncan Song.

Blue Lordy Blue haben Sie heute schon mit Myron Lee gehört und dieses war die Version mit The Patterns aus dem Jahre 1960 ohne ein genaues Aufnahmedatum, veröffentlicht auf dem kalifornischen Crest Label. The Whirlwinds hören Sie jetzt mit The Mountain vom 6. November 1960 erschienen auf Gaiden Records.

Bob Montgomery hat After a While geschrieben und gesungen hat Jerry Roberts den Song. Am 8. März 1961 hat Abt Records das Lied auf den Markt gebracht. Davor war Freddie Williams mit Pretty Little Mama zu hören, eine bisher unveröffentlichte Aufnahme vom 5. März 1961. Damit gehen wir auch schon dem Ende der Sendung entgegen. Ich bin aber erst bei Track Nummer 9 von Volume 8. Es wird zu der CD also noch eine weitere Sendung geben. Jetzt aber Pat Carter mit True Love's Untrue vom 19. März 1961. Dieser George Tomsko-Song erschien auf Seven Arts, ist hinlänglich bekannt. Ich vermute mal, dass die Fireballs die Begleitung liefern, aber dazu gibt es keine Aussage. Ich bin sogar ziemlich sicher, dass ich das Lied auf einer der vielen Fireballs-Scheiben habe, die ich besitze. Leider ist mein Archiv ziemlich ungeordnet in Kartons untergebracht.

Jimmy Brown mit She's All Mine passte noch in die Sendung. So viel für heute aus dem Norman Petty Archiv aus Clovis, New Mexico. Verabschieden möchte ich mich mit einem Hinweis auf die Facebook-Infos zu Teen Beat damals. Dort finden Sie alle Infos zur Sendung, wie zum Beispiel Bilder und eine Playlist. Tschüss, bis zur nächsten Woche, sagt Ihr sendeverantwortlicher Plattenplauderer Gerd Nussfeld.

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2: Willkommen, Historianer. Der Axel Lindner lädt euch ein, wie an jedem Tag des Jahres, wieder zu unserer Musikgeschichtenwerkstatt, zu unserer täglichen Oldie-Radio-Baustelle an jedem Tag des Jahres, wenn unser heutiger Tageskalender dann am Ende auch wieder abgearbeitet wird, weil wir ja bei unserem Sendekonzept mal kein Stundenraster kennen, sondern immer nur den redaktionell hoffentlich gut gemachten Musikbeitrag sehen und weil wir dabei auch danach trachten, die Beitragsvielfalt auf mehrere Redakteure und mehrere Stimmen auch verteilen zu dürfen. Das solltet ihr zu Anfang auf unserer Reise beim ersten Jahresturnus auch nicht davon ausgehen, dass das hier ein Hit-History-Projekt ist, sondern das ist eine Gemeinschaftsarbeit. Nur ich wollte mit diesem Konzept einfach schon mal anfangen, bis sich dann auch weitere Fankollegen und Radiomacher hier mit einfinden mit ihren Themen und Bausteinen und Musikgeschichten. Es wäre also tatsächlich recht einfach, aus dem Geschichtenfundus von meinen Radiokollegen nur mal die redaktionelle Nettoessenz von so einer Radiostunde vielleicht rausschneiden zu wollen. Denn da verstecken sich mit Sicherheit noch ganz viele interessante Musikgeschichten, die es auch lohnt, eben nicht in Vergessenheit geraten zu lassen. Und das ist unser Ziel hier beim Hit History Tageskalender.

wenn ich da inzwischen schon mal ein bisschen durchzähle, was ich euch schon alles an unterschiedlichen Beweggründen hier erzählt habe, warum es diese Ganzjahrestournee auch so besonders macht auf dem Radiokalender. Das A und O sind eigentlich zwei Dinge. Der Musikbeitrag, der gewinnt über die Stundendenke, und der Inhalt auch über die musikalische Beliebigkeit. Und wenn ihr euch inzwischen da draußen an den Geräten auch schon so ein bisschen damit anfreunden konntet, dann lasst uns das in jedem Fall möglichst aktiv auch gerne wissen. Denn ein bloßes Konsumentenradio, das bringt immer nur wieder dieselben Sendestrukturen hervor, über die im Grunde vielleicht auch kaum jemand wirklich nachdenken mag. Wer von euch Machern oder Hörer mal gleichermaßen hat überhaupt schon mal drüber nachgedacht, die längst schon mehr als nicht mehr zeitgemäße Stundenstruktur auch mal aufgeben zu können? Im Internetradio, da geht sowas. Denn wir haben ja ohnehin hier keine Nachrichten und keine Wettermeldungen, keine Verkehrsmeldungen immer zur vollen Stunde zu erwarten. Wer hat aber auf der anderen Seite als Radiomacher nicht oft schon so einen gut gemachten Beitrag in einem Stundenmonolithen quasi vergraben oder ihn auch noch schlimmer erstmal gar nicht erst aufgezeichnet? So eine Musikgeschichte, die ist wahrscheinlich für alle Zeiten verloren. Aber um es auch nochmal ganz klar rauszubringen, erst die Kombination von Live-Radio und einem guten Anteil an redaktionell gut gemachten Geschichten, das macht Internetradio auch so spannend, wie es irgendwie nur sein kann. Und nur ein Teil davon ist eben auch unser Hit-History-Tageskalender. 5, 5.

0: Wenn ihr da draußen euch an den Geräten schon so manches Mal von unseren Musikgeschichten, von der Vielfalt ein bisschen überzeugen konntet, dann hätte ich zum Abschluss unseres Intros heute mal noch eine Bitte an euch. Wenn ihr, wie wir auch, auf der inhaltlichen Radioseite auch gerne mehr Zuhörzeit verbringen wollt, dann bleibt einfach bei uns und teilt uns das auch möglichst aktiv mit, ob über Wunschboxen, über Telefon, über E-Mail, über WhatsApp oder was auch sonst noch so immer es geben mag. Denn nur wenn wir wirklich wissen, dass die Zeiten des Zuhörradios eben noch nicht ausgestorben sind, dann lohnt sich's auch mit voller Energie damit auch wirklich weiterzumachen. Wir sitzen ja am Ende, ob jetzt vor oder hinter dem Mikrofon, sei mal vollkommen egal, im Grunde im selben Boot. Und wer immer uns beim Steuern so ein bisschen helfen möchte, der sei uns ganz herzlich willkommen. Damit könnt ihr nämlich auch eure Hörschwerpunkte auch gerne setzen und vielleicht auch so manche Musikgeschichte hervorbringen, die wir ohne eure Hilfe auch gar nie in Angriff genommen hätten. Wenn wir doch also schon diesen unsagbaren Vorteil auch wirklich genießen dürfen, hier auch wirklich kein werbefinanziertes Best-of-Radio machen zu müssen, dann sollten wir es doch alle gemeinsam auch genauso gestalten wollen, wie es uns dann hoffentlich auch gemeinsam am allermeisten Spaß bringt. Hoffentlich auch jeden Tag wieder hier mal zumindest in Ausschnitten bei unserem Hit History Tageskalender.
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3: Willkommen, Historianer. Inzwischen hat sich's vielleicht schon rumgesprochen, dass wir uns hier mit unseren Hit History Halbzeiten auch wirklich tatsächlich an jedem Tag des Jahres wieder treffen können, mit unseren auch immer gleichen Themenblöcken, mit unseren aber garantiert täglich neu bestückten Themeninhalten, mit den Originalversionen berühmter Hits, mit den schwarz-weißen Hitvergleichen und auch in 3-Jahres-Staffeln mit unseren deutsch-englischen 50-50-Pärchen. Und weil wir uns hier übers komplette Jahr auch gerne an jedem Tag wieder treffen können, da will ich euch zu dieser zugegebenermaßen auch etwas außergewöhnlichen Sendereihe auch so ein bisschen was erzählen, wie es dazu kam, dass wir uns für 365 Tage das Thema der Originalversionen überhaupt rauspicken wollten, weil es über all die Musikjahrzehnte einfach so viele unbekannte Originale gibt, die es einfach lohnt, mal kennengelernt zu werden. Und weil bei der deutschen Schlagerfraktion auch oftmals gar nicht klar ist, warum es tatsächlich von nahezu jedem internationalen Hit ein deutsch getextetes Abbild geben durfte oder ich möchte immer ganz gerne sagen, geben musste. Und so wurde es mehr und mehr und schließlich reichte uns bald ein komplettes Jahr nicht mehr aus, weil es auch für uns so spannend wurde, mit all diesen Musikgeschichten hier zusammengefasst zur Hit History Halbzeit.
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wenn wir heute mal mit einem vollkommenen Non-Hit-Pick in Schwarz und in Weiß das Ganze auspacken, dann ist hier mit der Naomi Carroll in Weiß im Jahr 1956 eben auf Verdacht mal gecovert worden von einem schwarzen Original auf Geheiß der beiden schwarzen Komponisten Mamie Watts und Sid Vicious. Und dabei haben wir diese beiden hier auch schon bei unserem schwarz-weißen Jahresrundgang mehrfach mit dabei, wenn der Sidney Jackson Vicious und die Mamie Watts beispielsweise hier Give Me Time einbringen für die Traineers und die Ella Mae Moores oder auch Love, Love, Love für die Clover und die Diamonds oder All Right, Okay, You Win für die Ella Johnson oder die Peggy Lee. Und die beiden schreiben auch übrigens dann A Big Hunk of Love für den Elvis oder A Woman, A Lover, A Friend oder Talk That Talk für den Jackie Wilson und eben heute auch dieses If, wenn das schwarze Original mal die Türen weiter öffnet für die weißen Varianten hier mit der Varetta Dillard.

Das fing mit dem Mondschein an. Auch wenn das US-Original noch 3 Jahre zuvor nicht über den großen Teich gekommen war, 1959 ist es dann in den deutschen Plattenstudios auch soweit, mit der Bibi Jones als zeitgleiche Anlehnung ebenfalls bei einem weißen One Single Wonder mit der Jerry Lynn. Genauso wie schon 3 Jahre zuvor bei der Naomi Carroll. Da veröffentlicht man mit der Jerry Lynn eben auch genau diese eine Big Top Single. Und wenn die eben nun kein überregionaler Hit wird, dann ist auch die Schallplattenkarriere auch schon wieder beendet. Aber nicht ohne zuvor auch noch nach Deutschland eben ihre Fühler ausgestreckt zu haben. Denn ich glaube, man konnte es auch ganz gut hören, dass eben die Bibi Jones eben nicht gerade die zuvor gehörte schwarze Originalversion als Vorlage in Deutschland angeboten bekommt, sondern eben diese Jerry Lynn Single im Jahr 1959 mit If.

Die drei Fontaine-Schwestern Marge, Gary und die Bea, sie gehören während der kompletten Popkarriere quer durch die 50er Jahre auch immer zu den Oberplagiatsjägern schlechthin. Wann immer man in den Rhythm and Blues Top Ten nämlich mehrstimmigen Gesang braucht, da stehen sie bei Randy Wood in Tennessee

auch bereits 38-3 in den Popcharts für den schwarzen Fats Domino ausgeht. Und das bedeutet nun aber auch wieder gleichzeitig einen ganz deutlichen Lichtstrahl so am Ende des Plagiatshorizonts. Denn gleichzeitig finden auch schon die ersten weißen Alleinstellungslieferanten in die Hitparaden. Allen voran natürlich Elvis und Carl Perkins oder Gene Vincent. I'm in Love Again kommt von einer schwarzen Nummer 1 jetzt auch aufs weiße Poptreppchen rübergereicht, mit einer britischen Nummer 12 ebenfalls im Gepäck, natürlich von und mit Fats Domino.

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Wenn schon bereits ganz langsam die ersten schwarzen Originale erfolgreicher durch die Transition Years kommen als ihre weißen Plagiate, dann bedeutet das schon einen ganz deutlichen Schub in Richtung der musikalischen Neuzeit. Wenn es dann nämlich bald in aller Regel immer nur noch eine zeitgleiche Hitversion geben wird, die sich dann am Markt auch immer durchsetzen wird und bestenfalls wie hier dann nochmal 6 Jahre später so ein kleiner Hitabguss bis zum Rang 67 noch nachgeschoben wird mit Rick Nelson im Jahr 1963. Aber das ist ja dann in unserer Transition Year Jahresstaffel nicht mehr eigentlich das Ziel, all diese Mehrfachhits nochmal auf der Zeitleiste zu hören mit dutzenden weiteren Remakes. Denn hier geht's uns neben den nachgeschobenen Charthits vom selben Song eigentlich nur um die quasi gleichzeitigen Multiversionsveröffentlichungen, heute zwischen den Fontaine Sisters und einem Fats Domino, um eben diese Mehrfach-Hit-Strategie auch nochmal deutlich auf den Punkt zu bringen. Und wenn nun sowas quer durchs ganze Jahr hier jeden Tag wieder ein solches Beispiel uns begleiten wird, dann ist das ganz bestimmt nicht mehr nur ein kleiner Trend, um an den Rhythm and Blues-Originalen irgendwie mitzuverdienen. Dann darf man da durchaus von einem lang angelegten und von langer Hand geplanten System sprechen, das die Großfirmen in der Regel reich gemacht hat und die schwarzen Originale oft nur als Beiwerk von einer musikalischen Nische gesehen werden. Aber nicht so beim Fats, denn auch der bringt sein I'm Walkin' bald gegen die weiße Parallelversion von Ricky Nelson dann weiter nach vorne als der weiße Ricky. Genauso wie heute mit seinem verspäteten Hit-Remake von I'm in Love Again mit Rick Nelson.

Das ist prima, dass wir uns heute auch wieder treffen wollen zu unserem nächsten kleinen 50-50-Ausflug. Diesmal auch wieder mit Peter Kraus und Jörg Maria Berg alias die James Brothers. Wenn sich die beiden Solo-Stars dann auch wieder an den Kalen Twins auch messen lassen wollen. Denn angefangen hat's für die beiden dann auch schon in den deutschen Top 5 mit Wenn, mit der Parallelvertonung zu Harold und Herbie Kalen. Und dann landen die beiden auch noch im Namen von Billy und Lilly zur Hannah aus Havanna mit dem Original der Bananas oder zum Little Lonely One mit den Charmels oder auch zum deutsch vertonten Endless Sleep mit Jody Reynolds, auch zur Tiger Lily mit den Five Keys oder den Roten Rosen, den Pretty Blue Eyes von Steve Lawrence mit einem guten Dutzend an gemeinsamen Duett-Singles. Da werden die beiden Peter Kraus und Jörg Maria Berg dann knapp 5 Jahre lang gemeinsam vor dem Mikrofon verbringen und auch ein gutes halbes Dutzend an Hits damit einschleusen. Mit der Initialzündung der Kalen Twins damals mit When und jetzt eben auch noch mit einem prima Nachschlag dazu mit Oh My Goodness.

Schwarzer Groove Sound auf Originalversionsreise hier mit den Harp Tones. Und diesmal singt dort nicht der Willie Winfield, sondern auch schon unser heutiger Originalkomponist, der Raul Sitar, als Mitglied bei den Harp Tones. Aber er kommt mit seiner Duettpartnerin Gloria Hawkins, auch mit seiner Songidee, auch schon einige Wochen zuvor ins Studio unter ihrem gemeinsamen Bühnennamen Roy and Claudia für So Good, So Fine, You're Mine.

Wir tauchen heute mit der Bunny Paul und ihrem Hit von Lovey Dovey erstmal in weiß in die Top 25 ins Billboard-Jahr 1954. Aber wenn auf dem Komponistenboard der rückwärts buchstabierte Name Nugget Tree für den Atlantic-Label-Boss Ahmet Ertegun verzeichnet steht, dann ist auch längst schon wieder klar, dass es auch in diesem Fall wieder ein schwarzes Original geben wird. Und das zelebrieren wir heute nicht nur einmal im Double Play, sondern dieses Lovey Dovey wird quer durch die 50er und 60er Jahre insgesamt 6-mal dann auch deutlich unterschiedlich zum Hit neu vertont, nach diesem Original der Clovers auf dem Rhythm and Blues Rang 2 mit Lovey Dovey.

Lovey-Dovey, auch nochmal im selben Jahr 1954 in Weiß mit Ella Mae Morris und ihrem Capitol-Bandleader Big Dave Cavanaugh. Und wann immer auch diese beiden sich dort am Capitol Tower in Los Angeles mal zusammenfinden, dann klingt das auch ganz generell immer so genau zwischen Pop und Rhythm and Blues. Während wenn wir jetzt gleich nochmal 5 Hitparadenjahre oben drauf schlagen, dann hat sich mit dem ehemaligen Drifters-Sänger Clyde McFetter jetzt im Jahr 1959 im hitparadentauglichen schwarzen Sound das Ganze gut angepasst. Wir befinden uns also wieder bei Ahmet Ertegun im gleichen Atlantic-Studio, aber der Rhythmus verändert sich für diesen schwarzen und weißen Hit jetzt schon ganz deutlich bei Lovey Dovey mit Clyde McFetter.

Fast klingt unser nächster Chart-Hit nach Buddy Holly. Hier zum nächsten Top 25-Hit in den Popcharts mit Mr. Party Doll, Buddy Knox. Inzwischen auch schon im Jahr 1961 gelandet. Aber den wohl größten Soundsprung, den liefern uns jetzt zum Abschluss für unsere Hitgeschichte der Otis Redding mit Partnerin Carla Thomas, jetzt im Jahr 1968. Auch wieder in beiden Hitparaden zu finden mit typisch zeitgemäßem geraden Southern Soul Backbeat mit Lovey Dovey und Otis und Carla.

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1: Unsere Frühzeitrunde bei der Hit-History-Halbzeit taucht auch diesmal wieder ab, als die später bekannten Hits dort wirklich auch entstanden waren. Also darf's auch dann und wann mal so ein bisschen länger werden mit unseren Musikgeschichten bei der Hit-History-Halbzeit.
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Eigentlich wollte ich ja bei unseren britischen 50-50-Pärchen die Singles vom englischen Kaufhauslabel Embassy aussparen, weil all diese Hit-Cover-Versionen damals einen vollkommen anderen Verkaufsansatz verfolgen, als das mit normalen Schallplatten, will ich mal sagen, so geschehen war. Denn diese Embassy-Singles, die kauft man regulär nicht in den Schallplattenläden, sondern an der Kaufhauskasse. Also kosten Embassy-Singles auch immer nur den halben Preis und sie werden auch immer genau mit einem zweiten Chart-Hit gleich auf der anderen Seite dann kombiniert und eben über die Supermarktkasse vertrieben. Nur an dieser britischen Variante von Whole Lotta Shakin' Goin' On von den Tunettes, da konnte ich beim besten Willen nicht vorbeigehen. Natürlich auch diesmal nicht mit der Messlatte der Ersteinspielung gemessen, mit Big May Bell oder vom Komponisten Roy Hall bewertet, sondern natürlich chronologisch im Nachgang zum Hit von Jerry Lee Lewis entstanden für die Supermarktkasse. Aber wir kombinieren dazu jetzt die zweite, quasi die offizielle britische Single von den Deep River Boys zu Whole

Wir kommen jetzt mit Vince Riccio auch mal einem französischen Chanson auf die Spur mit I Still Love You All. Auch von den Campus Kids in Englisch zum Vergleich mit Vico Toriani schon angetreten mit seiner Marie-Michelle Nanette. Und schon da sollten wir an dieser Stelle mal anknüpfen, als sich nämlich beim englischen Text der Don Ray mit eingebracht hat. Und für den deutschen Text, da steht bei Vico Toriani der Heinz Wölzel. Nur eigentlich vertont uns dazu beim französischen Nachbarn im selben Jahr der Sacha Distel den Text des Franzosen Henri Contet. Und dann heißt es natürlich weder Marie-Michelle Nanette noch I Still Love You All, sondern es dreht sich um die französische Madame mit Sacha Distel.

Les Chaussettes Noires, die schwarzen Socken, die bleiben im selben Jahr auch bei der Madame, Madame. Aber der Komponist Norbert Glasberg, der ist jetzt mit seiner Originalmelodie dann nochmal um 10 Jahre weiter zurück zum Spatz aus Paris. Und hier heißt das Original jetzt nicht mehr Madame, Madame, sondern Padam, Padam mit Edith Piaf.

wurde also doch noch wieder ein deutscher Text mit der Petula Clark nur wenig später ausgegraben, nach dem Vico Toriani. Und wenn der doch schon einen zweiten deutschen Text präsentiert bekommt für diese Melodie, dann geht's auch hier zum Abschluss für unsere kleine Songgeschichte noch mit einem zweiten englischsprachigen Text weiter voran für den Champ Butler zu Padam, Padam, How It Echoes the Beat of My Heart. Zur doch aber recht bewegten Songgeschichte von Madame Marie-Michel Nanette oder I Still Love You All, mit diesem Ursprung bereits 10 Jahre vorher zu Padam.

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Diesmal sagt der Saxophonist der Champs im Jahr 1959 sich auch schon mal los von seiner ehemaligen Band mit der Margarita von Chuck Rio. Und dazu kombinieren wir im selben Jahr auch gleich noch die Chilita, was so ein weltweiter Nummer 1 Hit von Tequila am Ende so alles auslösen kann. Hier auch noch für den Bandleader Jack Arnold. Chilita.

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Wir öffnen heute die Tür zu unserem nächsten kleinen Geburtstagskapitel für den Napoleon Nappy Brown aus Charlotte in North Carolina. Dort heute geboren am 12. Oktober 1929 und während seiner Jugendtage auch schon im Kirchenchor bei den Bell Jubilee Singers durch die Kirchen getourt, bis er dann 1954 sich entschließt zur weltlichen Rhythm and Blues Karriere mit seinen Hits um Don't Be Angry oder Piddly Padder oder auch Little by Little. Aber heute ist auch der buchstäbliche Tag für mal ein paar recht ähnliche Geburtstagsaufmerker von ihm. There'll come a day. Genau heute kommt eben der Tag. Gleich nochmal mit seinem Gimmick-Vibrato mit dem rollenden L als Markenzeichen für den Nappy Brown.

Der Mann mit dem L-Gimmick in seinen Songs mit Nappy Brown. Er hinterlässt uns am Ende gut 2 Dutzend an Rhythm and Blues Singles, aus denen dann insgesamt 5 schwarze oder auch manchmal weiße Charthits entstehen dürfen, von denen wir auch einige während der Transition Years auch mit einladen wollen zu Black and White Hit vergleichen, damit wir heute zum Geburtstag eben auch noch ein paar weitere Erinnerungen oben drauflegen dürfen. Hier auch nochmal mit den Goody Goody Gumdrops im Namen von Nappy Brown.

Walking back to happiness. Wann kommt's schon mal vor, Historianer, dass eine britische Nummer 1 als Originalversion, damals von der Helen Shapiro, dann auch auf der anderen Seite des Atlantiks eine US-Entsprechung spendiert bekommt von unserer nächsten Jubilarin Margie Singleton, geboren heute als die Margaret Louise Ebay am 12. Oktober 1935 in Coscahua, Louisiana. Und schon mit 13 heiratet sie dort ihren ersten Ehemann Shelby Singleton, den späteren Labelchef von Sun Records, ab 1969. Und noch während des Koreakriegs, da arbeiten die beiden in einer Munitionsfabrik, bis die Margie dann 1957 zu ihrem Schallplattendebüt starten wird und auch wenig später schon beim Louisiana Hayride im Radio zu erleben war, mit dem Teenager geeigneten Ooh-wee, you're the one for me, im Namen von Margie Singleton.

Wir drehen mit dem Teddy damit die erste Eigenkomposition von unserer Jubilarin 1958 auch gleich um. Aber nachdem ihre Gesangskarriere damit auch nicht so recht in Schwung kommen mag, da verlegt sich die Margie Singleton für dahin aufs Komponieren von Songs für ihre Kollegen. Hier 1961 jetzt für die Patti Page. Too Late to Cry aus der Feder von Margie Singleton.

Amita Joe und Love Laid Its Hands on Me von unserer Jubilarin als Mercury Crossover Komponistin im Jahr 1961 und hier auch für ihren Labelkollegen Phil Phillips, auch wenn es für ihn nach seinem Hit von der Sea of Love in den Hitparaden auch nicht mehr sich so recht ausgehen mag. No One Else But You aus der Ideenwerkstatt von Margie Singleton.

Did I ever tell you, habe ich euch heute schon gesagt, dass unsere Jubilarin damit dann mit ihrem Duettpartner George Jones im selben Jahr auch mal endlich vor dem Mikrofon auch in die Country-Hit-Paraden einrangiert wird. Mit einem typischen Texas-Shuffle im Jahr 1961. Und die beiden verewigen sich dann auch noch wenig später mit einem gemeinsamen Album Duets in Country-Style mit George Jones und Margie Singleton, mit einem nun aber auch weißen Mercury-Aufmerker von Brooke Benton und Dinah Washington-Hit von Baby, You Got What It Takes. Auch das Original wird dort aber auch schon weitergegeben von der Dorothy Pay bei unseren Originalversionen berühmter Hits. Baby, You've Got What It Takes. Jetzt die weiße Antwort von George Jones und Margie Singleton.

auch mit Duettpartner Farron Young wird unsere Jubilarin dann Honky Tonk Happy, auch wieder mit typischem Texas-Shuffle-Rhythmus unterwegs. Aber dann wird's auch schon wieder Zeit für den nächsten landesweiten Charttreffer. Diesmal auch tatsächlich für ihren Labelkollegen Brooke Benton in den Pop-Top 15 gelandet mit Lie to Me aus der Feder von Margie Singleton.

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Sie versteht auch den Johnny Tillotson, hier mit einem nächsten Top 40 Erfolg, dann auch bereits 1964 angekommen in der Komponistenwerkstatt von Margie Singleton, als wenig später ihre Ehe mit Shelby Singleton dann geschieden wird. Aber ihr Name als Komponistin wird weiterhin hoch angesehen bleiben, ja auch nochmal 1964, jetzt für die Diane Ray und Tied Up with Mary.

die Laura in den Hitparaden nochmal für Brooke Benton. Die geht dann 1967 dann aber auch schon aufs Konto von Margie Singleton und ihrem zweiten Ehemann Leon Ashley. Insgesamt werden es für sie dann quer durch die 60er Jahre am Ende 12 Country-Notierungen. Zusammen mit Marty Robbins sieht man sie auch 1967 noch auf der Kinoleinwand im Streifen Road to Nashville mit Connie Stevens, mit Waylon Jennings, auch mit Johnny Cash oder mit Webb Pierce und einigen anderen Country-Stars dieser Tage. Aber mit Ehemann Leon Ashley wird es dann 1967 eben mit dieser Laura noch zu einer Country-Nummer 1 reichen. Vom Ehepaar Margie Singleton und Leon Ashley.

Texas Shuffle klappen wir dieses Jubiläumskapitel damit auch zu. You shake my hand and kiss me. Wir bedanken uns bei einer ganz starken Frau für ein gutes Jahrzehnt zwischen Country und Pop-Hits, immer hin und her jongliert, im Namen von Margie Singleton.

genauso, wie sich die Rhythm and Blues Künstler im Schlepptau von Alan Freed so genau an der Nahtstelle zum Rock'n'Roll befinden, so wählt der Alan Freed natürlich auch seine Country Stars hier um den Ferlin Husky aus bei der Filmbesetzung mit recht solidem Backbeat bei This Moment of Love. Und dabei hätte es mal vor nicht mal zwei Jahren

Jahren in der Grand Ole Opry in Nashville überhaupt ein Schlagzeug auf der Bühne geben können. Denn Saxophon und Schlagzeug, das waren in der ersten Hälfte der 50er Jahre noch reine Rhythm and Blues Musikalien. Und so konnte sich noch damals der etablierte Hillbilly-Fan dieser Tage wirklich in keinem Fall vorstellen, dass eine Hillbilly-Band überhaupt ein Schlagzeug braucht. Und wenn man auch bei Mr. Rock'n'Roll natürlich die etwas jüngeren Teenager nur im Blick hat, dann wollen die natürlich aber trotzdem einen ordentlichen Backbeat spüren, wenn es auch nicht gerade um eine passende Liebesgeschichte geht. Hier nochmal mit Ferlin Husky und Make Me Live Again.

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1: Kiddio mit dem eigentlichen Hauptdarsteller im Film Teddy Randazzo, inzwischen ebenfalls auf Solopfaden unterwegs nach seinen Zeiten als Sänger bei den Three Chuckles. Und auch hier spielt der Alan Freed natürlich genauso mit, wie auch zuvor bei Clyde McFetter, die prägende Rolle, dass sich die ehemaligen Leadstimmen jetzt mit Hilfe dieser Kinofilme auch auf Solopfade begeben wollen und können. Natürlich auch nicht ganz uneigennützig für den Alan Freed, denn der hatte ja zuletzt bei Rock, Rock, Rock noch die drei Geldempfänger von den Three Chuckles im Tross. Und so reduziert man auch ganz nebenbei mit Teddy Randazzo das Ganze auf weniger Gage. Natürlich auch immer mit einem hervorragenden Argument, dass das Filmbudget der AIP eben gerade nicht mehr hergeben will. Und nur so hört eben auch der Brooke Benton damit auch schon die Melodie von seinem eigenen späteren Top-Ten-Hit, Kiddio. Das Ganze dann aber erst drei Jahre später, 1960. Hier ist sponsert er aber noch den Teddy Randazzo als Komponist. Nur der Brooke Benton bekommt auch im Film noch seine Chance bei Mr. Rock'n'Roll, hier mit If I Only Had Known mit Brooke Benton.

If I only had known, wenn ich das nur vorher gewusst hätte, dass ich nach dieser Machart der AIP, der American International Productions, dann bis zum Ende der 60er Jahre mehr als 100 weitere Musikfilme finden kann, dann hätte ich womöglich schon bei diesem ersten guten Dutzend an wirklichen Topsellern im Autokinogeschäft den Deckel mal draufgehalten bei unserer Film- und Fernsehstaffel. Aber wenn man sich schon mal mit so einem Thema so ein bisschen eingelesen hat, dann finden sich im Verlauf unserer nächsten Filmwochen hier an jedem Tag auch mindestens noch ein weiterer AIP-Film, aus dem natürlich dann auch weitere Chart-Hits dieser Tage stammen werden. Also ich hoffe, ihr bleibt auch gerne hier weiterhin an Bord. Allein nur, um mal zu hören, was da an passender musikalischer Begleitung auf der Leinwand damals auch noch so alles unterwegs war. Hier beispielsweise auch mit einem nächsten Frankie Lyman-Erfolg aus Mr. Rock'n'Roll mit dem Fortunate Fellow.

Wenn wir doch gerade von den wirklich großen Erfolgen über die Kinoleinwand gesprochen haben, dann liefert uns der Mr. Rock'n'Roll hier gleich noch einen weiteren Oldtime-Klassiker im Jahr 1957 in einem brandneuen Teenager-Gewand in den Top Ten nochmal mit Little Richard und Keeper Knockin'. Dabei kennt natürlich freilich kein Teenager dieser Tage ein mehr als 20 Jahre altes Original von Keeper Knockin'. Aber dabei wandert diese Melodie schon seit 1936 mit Milton Brown dann durch die Hillbilly-Schuppen und dann auch in Schwarz mit Louis Jordan dann 1939 mit diesem Songtitel nochmal aufgegriffen. Aber der Mr. Rock'n'Roll, der holt sich eben auch gerne solche Oldies mit in seine Songauswahl. Denn dann kann der Papa seinem Sohn im Nachgang ja erzählen, dass er diesen Song ja auch schon längst aus seiner Jugend kennt. Und das Ende vom Lied ist dann vielleicht, dass der Sohnemann dann nächste Woche ganz bestimmt den bereitwilligen Papa findet, der ihm wieder sein Auto leihen will, dann zum nächsten Autokinotreff mit der Freundin. Alles mit einem schönen Nachmittag oder Abend in Aussicht, denn auch der Mr. Rock'n'Roll wird in einem Double Feature gezeigt, zusammen mit dem Film Marina, denn damit sind die Teenager dann auch schon mehr als 3 Stunden im Autokino mit natürlich ungeteilter Vordersitzbank im Auto des Vaters. Und so funktioniert AIP und ihre so benannten Teenage Exploitation Strategien. Dazu passend zum Abschluss nochmal der Hauptdarsteller Teddy Randazzo mit I'll Stop Anything I'm Doing aus Mr. Rock'n'Roll.

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2: Dieser Slogan, wir denken Radio anders, der hat wirklich so viele Facetten zu bieten, warum das Konzept von unserem Hit History Tageskalender auch tatsächlich an 365 Radiotagen im Jahr auch unter Umständen so anders tickt, als das, was man vielleicht noch gerade aus den einschlägigen UKW-Sendemodellen auch so kennt. Wir spielen beispielsweise denselben Song in der Regel nur einmal pro Jahr, nicht einmal pro Tag oder manchmal gehört auch schon einmal pro Stunde. Unsere Tagesstruktur, die setzt voll und ganz auf Musikgeschichten und Beiträge. Zu Tagesbeginn immer aus den 40s, dann mit einem mächtigen Anteil aus den 50s und danach kommen auch immer die tagesaktuellen 60s-Beiträge dazu, bis dann zuletzt zumindest von mir der Hit History Kalendertag mit den 70s-Songgeschichten auch beendet wird und damit danach auch ihr designierten 70er- oder 80er-Jahre-Spezialisten nach ganz ähnliche Muster auch weiter mit anknüpfen könnt, wenn ihr Lust drauf habt. Nicht immer nur mit den ohnehin bestens bekannten Chart-Hits, sondern auch mit so manchem anderen Blickwinkel, vielleicht auf einen Komponisten, auf Zeitgeistgeschehen, auf die 70er-Jahre-Geburtstage, die dann eben von mir in der Dichte auch nicht mehr zum Zug kommen werden. Denn pro Jahr vielleicht 1000 Chart-Hits zu kennen und auch zu haben, das bedeutet für mich ganz persönlich mal tatsächlich auch wirklich nicht unbedingt Ahnung vom Musikgeschehen zu haben. Da braucht's dann aus meiner Brille vielleicht einen damaligen Rock-DJ oder einen Disco-Plattenaufleger oder auch gerne mal die Musikauswahl aus einem Tanzmusikveranstaltungskalender aus den 70ern oder den 80ern. Die immer gleichen 1000 Hits eines Jahres, aus welchem Musikjahrzehnt auch immer, die sind für mich persönlich mal nicht das Maß der Dinge für einen Oldie-Spartensender. Das darf und soll natürlich aber auch jeder von euch wieder ganz anders sehen. Nur ich kann da noch so viel lernen und so viel tolle neue Musik aus den 70er und 80er Jahren auch kennenlernen. Da braucht's eben aus meiner Sicht einen Kenner und der bin ich in diesen Jahrzehnten nicht, trotz ein paar tausend Charthits aus diesen Jahren, denn ich möchte ja schließlich auch was dazulernen hier beim Hit History Tageskalender.
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2: Wer sich von euch mit unseren Hit History Halbzeiten aus den 50s auch immer gut unterhalten hat, der kommt jetzt hier auch ein paar Musikjahre später ganz bestimmt mit demselben Muster aus den 60s auch bestens unterwegs, auch weiter durch die Zeit. Ganz genauso mit den Originalversionen berühmter Hits, mit Beat Goes Rhythm and Blues, die britische Entsprechung jetzt zu unserem schwarz-weißen Pop- und Rhythm and Blues-Geschichtenpaket und damit auch aus den 60s am Start rund 500 Beat-Singles, die nicht ohne ihr entsprechendes Soul-Original auch auskommen. Und dann natürlich auch mit Beat in Europa wieder so manches deutsch-englisches 50-50-Pärchen jetzt eben aus den 60s. Alles im Grunde dieselben Themenbausteine mit 365 Mal neuem Inhalt hier bei unserer Hit History 60s Halbzeit.
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Der Keith Powell kommt mit seinen Valets aus Birmingham in den West Midlands eigentlich schon als Stammgast zu uns hier bei Beat Goes Rhythm and Blues, auch mit It Keeps Raining von Fats Domino oder mit Too Much Monkey Business von Chuck Berry, auch Garnet Mims, It Was Easier to Hurt Her oder People Get Ready von den Impressions gestiftet. Sein Come Home Baby kommt zuvor mit Wilson Pickett und Tore Up Over You dann von Hank Ballard and the Midnighters gestiftet. Also bei 7 von 8 Singles, da hören wir ihn mit solchen Rhythm Blues und Soul Grundlagen Mitte der 60er Jahre. Diesmal in Anlehnung geliefert von Lou Johnson, auch in Amerika damit überregional leer ausgegangen. Aber die Northern Soulies in Birmingham, die kennen diesen Soul-Cha-Cha Grundbeat bald unter einem eigenen Begriff der Beat-Balladen auf den nordenglischen Tanzflächen. Und deshalb wird auch dieses You Better Let Him Go dort bestens bekannt auf der Insel mit diesem Original von Lou Johnson.

Die Barry St. John aus Glasgow übermittelt uns hier die britische Single-Variante vom zeitgleichen Box-Tops-Hit im Jahr 1968. Aber wir fragen ja hier auch gerne mal nach dem Warum. Denn mit der heutigen Musikbrille betrachtet, da würde eigentlich so gut wie niemand mehr auf die Idee kommen, in fast jedem Land eine eigene landeseigene Kopie sofort an den Start gehen zu lassen. Nur Ende der 60er Jahre, da war auch selbst in England das noch längst nicht an der Tagesordnung, dass sich hier zum Beispiel die Boxtops in Memphis mal eben ins Flugzeug setzen, um auch eine Konzerttournee zumindest mal in England zu absolvieren, geschweige denn bei uns am Festland vorbeizuschauen. Und so wollte man eben auch die Möglichkeit bekommen, die aktuellen Hits aber dennoch auf eine einheimische Musikbühne auch zu bekommen und natürlich auch dabei gleichzeitig die konservativen Musikkäufer irgendwie anregen, dass man vielleicht doch lieber die britische Version hier in diesem Beispiel statt dem amerikanischen Original kaufen sollte von Crosby,

Damit bekommt man auf der Insel im Jahr 1964 einen weiteren neuen Modetanz geboten mit Zoot Money und seiner Big Roll Band in London mit der Single-Version, die dann inzwischen angestammt auch durch den Brian Poole mit den Tremolos nur noch mit einem Album-Fülltake hinterherkommen darf mit Oh Mom, Teach Me How to Uncle Willie. Aber wenn sich die eingefleischten Beat-Freunde vielleicht hier auch wieder ganz exemplarisch mal ehrlich fragen wollten, würdet ihr dem Bruno Money mit seiner Mannschaft wirklich das Prädikat einer Beatband noch verleihen? Das ist eben Beat Goes Rhythm and Blues mit allem, was beide Musikwelten in diesen Tagen zu bieten hatten auf der Insel. Quasi so an jeder Straßenecke mit Wucht zwischen Beat und Rhythm and Blues. Heute mit dem Original der Daylighters und ihrem Uncle

mit Sergio Mendes and the Brazil 66 kommt's diesmal mit einer Coverversion auf Billboard Rang 16 und einer Nummer 11 vom Original dort zum Hitparaden Tiebreak am Markt vom Scarborough Fair, wo man Petersilie, Salbei, Rosmarin und Thymian kaufen kann, was natürlich im Jahr 1968 auch immer sofort den Beigeschmack von einem ganz würzigen Joint mit sich bringt. Denn wenn wir den Songtext dann noch so ein bisschen nachverfolgen, dann wird dort auch ein Hemd genäht ohne Nadel und Faden und auch ohne einen einzigen Tropfen Wasser gewaschen in einem ausgetrockneten Brunnen, eben mit Petersilie, Salbei, Rosmarin und Thymian. Und nur wer das auf Geheiß von Simon & Garfunkel schafft, der sichert sich auch diese verwunschene Liebe aus diesem Musikmärchen von Scarborough Fair.

Wenn nun diese Single-Variante wenig später vom Bandleader Alan Copland mit seinen Chorsängern ein bisschen sonderbar vorkommt, dieser Alan Copland macht hier 1969 sich den Spaß, gleich zwei angesagte Chart-Hits in eine Single zu packen, nämlich den Instrumentalhit vom Classical Gas von Mason Williams, als die Gitarrenspur ganz gut zu hören und eben den Vokalpart aus Scarborough Fair dann für die Melodiespur oben drüber. Nur nach demselben Motto hinterlässt er uns auch beispielsweise den Text vom Beatles-Klassiker Norwegian Wood, dann mit der wortlosen Themenmelodie von der Mission Impossible von Cobra übernehmen sie durch Lalo Schifrin. Also durchaus auch eine recht schräge und wie ich finde auch ganz spannende Überblendungsvariante hier mit der Scarborough Fair. Aber ausklingen lassen wir es dann doch wieder ganz originär dort am Marktplatz von Scarborough Fair. Hier noch kurz nach Simon & Garfunkel die britische Single-Variante mit Dina Webster.

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1: Beat in Europa kommt als nächstes mit den französischen Pussycat im Namen von den Hermans Hermits und ihrem ansonsten exklusiven US-Treppchenplatz mit Listen People aus dem Musikfilm When the Boys Meet the Girls mit der Connie Francis in der Hauptrolle. Der Komponist Graham Goldman, der liefert in diesem Jahr 1966 für den Peter Noon und seine Mannen auch schon den Klassiker von No Milk Today oder den Bus Stop und Look Through Any Window für die Hollies, auch die Pamela Pamela für den Wayne Fontana und kurz zuvor auch schon die drei Top Ten Hits der Yardbirds mit Evil Hearted You, mit For Your Love und Heart Full of Soul. Und so eine aktuelle Hitphalanx, die bleibt natürlich auch fürs französische Publikum nicht unbemerkt, mit den Pussycat auf die Graham Goldman Melodie von Listen People.

Ihr Diabolici nehmen heute Anleihen für unsere nächste kleine Europareise, die schon im Originaltext von Gary Brooker auch äußerst sonderbar erscheint. Daher wohl auch der Gruppenname der teuflisch-italienischen Adapteure hier bei unserem nächsten kleinen Kurzkapitel vom Homburg von Procol Harum. Und so geht's dort im Originaltext auch gleich mehrsprachig los. Aber bei der Flucht, da hat nun ein übervoller Aschenbecher ein ungemachtes, lippenstiftverschmiertes Bett hinterlassen. Und dann hören wir »The Mirror of Reflection has climbed back on the wall«. Der Spiegel mitsamt seinem Spiegelbild war die Wand hochgeklettert. Ja, Leute, wir befinden uns gerade im Herbst 1967, eben in der Hochphase der Psychedelic-Texte. Und da klingt auch die zweite italienische Variante von I Karma Leonotti dann auch ganz gut zu verstehen. Nach der Stunde der Liebe, wie durchdringlich, L'ora dell'amore alias Homburg.

Wenn wir uns heute in den Februar 1966 für unsere 60s Song Story mal zurückversetzen wollen, dann erfahren wir heute, wie man sich als Musiker so auf Tournee fühlt. Und das beleuchten wir diesmal nicht aus dem Blickwinkel von Sex und Drugs und Rock'n'Roll, sondern wenn man da mit seiner Gitarre und seinem Koffer auf einem Bahnsteig sitzt, sein Ticket für den nächsten Auftrittsort bereits gelöst hat und die nächsten 15 Tage des Tourplans auch immer gleich aussehen. Doch jeder Tourstopp ist vorher peinlich genau geplant. Da ist das eine Reise, bei der man sich nur mit Zigaretten und Magazinen ablenken kann. Und soweit nur mal die grob umrissene Geschichte zu unserem heutigen Top 10 Klassiker. Dessen Refrain, den könnt ihr jetzt bestimmt alle gleich mitsingen. Das Album dazu veröffentlichen Paul Simon und Art Garfunkel unter dem Titel Parsley, Sage, Rosemary and Thyme. Also Petersilie, Salbei, Rosmarin und Thymian. Diese Hookline wird dann Ende 1966 zum Songtitel eines alten englischen Volkslieds verwendet, Scarborough Fair. Aber die Vorabsingle, die schreibt der 23-jährige Paul Simon bereits 1965, damals auf dem Weg von Liverpool nach London, als er dort seine Freundin Kathy besuchen wollte. Und dementsprechend wird aus diesem Homeward Bound nicht nur eine amerikanische Nummer 5, sondern auch zeitgleich eine britische Nummer 9. Und Heimat bedeutet für den Paul Simon nicht etwa Heimweh nach Amerika, sondern Home is where my love lies waiting silently for me. Zu Hause ist dort, wo deine Lieben sich befinden, während anderswo seine Songs auf der Bühne in Shades of Mediocrity, also im Schatten der Mittelmäßigkeit untergehen, wenn er sich alleine von Bühne zu Bühne und von Bahnsteig zu Bahnsteig weiter bewegt, immer auf seinem wohl vorbestimmten Tourplan. Am Bahnhof in Widnes im County Cheshire im Norden Englands, da erinnert eine Gedenktafel an diese Beschreibung von diesem Heimweh, von Homeward Bound, von und mit Paul Simon und Art Garfunkel.

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Club A Go-Go, der steht damals 1965 auch tatsächlich in der Heimatstadt der Animals in Newcastle upon Tyne mit der dazu passenden Album-Hommage, der Animal Tracks, heute zur Einleitung von unserem 60s-Album des Tages, das es auch wieder in zwei unterschiedlichen Songvarianten zu kaufen gab. In Amerika auch bereits schon mit den 65er-Hits ausgestattet, mit We've Gotta Get Out of This Place und mit Don't Let Me Be Misunderstood und mit Bring It On Home To Me und dafür aber in Europa auch noch einen Tick früher erschienen mit der Animals Hommage an den Genius Ray Charles, mit Mess Around, mit Hallelujah, I Just Love Her So oder Let The Good Times Roll, aber auch noch mit ihrer Aufwartung an den Bo Diddley und den Jimmy Reed zum Roadrunner und den Bright Lights Big City aus den Animal Tracks.

0: einer fast schon gewohnten Hitparadenspreizung von 58:3 zwischen den Popcharts und dem Rhythm and Blues Treppchen. Da hat man auch im Rückschluss zu den Animals auch schon zumindest mal so einen groben Eindruck davon gewonnen, wie wichtig auf der Insel mal eben gerade solche Blues-Originale gewesen waren, die es damals bei uns am Kontinent im Original zur selben Zeit nie zu kaufen gegeben hatte. Und so war eben bei uns für viele Jugendliche damals dieser Roadrunner eben ein Animals Track und nicht von Bo Diddley. Denn unsere Eltern, die nannten das zuweilen gerne noch auch immer abschätzig Negermusik. Und die konnte man bei uns in Deutschland eben getrost aus dem Veröffentlichungskatalog streichen. Diese Schallplattenzensur, die wirkt im Nachhinein eigentlich immer vollkommen lächerlich. Zwischen den weißen Animals und hier dem schwarzen Original von Bo Diddley.
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Wir fahren heute mit dem Roadrunner auf dem Album der Animal Tracks mal hin und her zwischen der europäischen und der amerikanischen 33er Variante. Und so kommt dann aber auch zum Abschluss ihr Bury My Body nur auf die US-Pressung, wieder von Eric Burdon als Komponist und Sänger bei den Animal Tracks.

Wenn man bei den Northern Soulies mal nachfragt, was dort die beste wortlose Tanznummer von diesem André Brasseur sein sollte, dann würde dort wohl niemand auf den deutschen Hit vom Early Bird tippen, sondern viel eher hier auf seinen Kid. Denn damit bevölkert der André Brasseur schon seit Generationen die Tanzflächen, obwohl es nach offiziellem Hitparadenblickwinkel nirgendwo notiert wurde. Die 60s Instrumentalecke eben mit vielerlei Gesichtspunkten, die sich auch nicht immer nur an die damals notierten Hitparaden orientieren will. Heute auch zweimal vollkommen unterschiedlich mit Organist André Brasseur. Jetzt zum Ohrwurm vom Lucky Joe.

Keeper, Walken, wir gehen mal eben für einen kurzen Geburtstagsmoment zu einer Duettseite von Sam and Dave. Heute am 12. Oktober 1935 als Samuel David Hicks in Miami, Florida geboren. Und gemeinsam kommen die beiden mit ihrer Debütsingle bereits 1961 zum ersten Mal ins Studio. Und es soll dann auch noch 5 Jahre lang dauern, bis sich der Dave Prater mit seinem Partner Sam Moore auch mit Hold On, I'm Coming dann zum ersten Mal landesweit zeigt. Aber seine ersten Musikmomente, die verbringt der Sam Moore auch schon während der 50er Jahre bei einer Gospelformation der Dixie Hummingbirds, bis sie dann der Roulette-Manager Henry Stone zu Hause in Miami entdeckt und den beiden auch sofort einen Schallplattenvertrag vermittelt. Und so stellt sich unser Jubilar jetzt auch 1963 auch gleich selbst vor mit Listening for My Name, heute im Namen von Sam Moore.

I got a thing going on. Es geht dann natürlich auch gleich noch weiter zur Sache mit unserem heutigen Jubilar Sam Moore. Dann aber erst zu unserem Kapitel 2, als der Atlantic-Produzent Jerry Wexler die beiden dann ab 1964 unter Vertrag nimmt bei Stax in Memphis. Denn dann erleben Sam und Dave natürlich eine ähnlich fulminante Erfolgswelle wie beispielsweise in dieser Zeit auch ein Wilson Pickett oder eine Aretha Franklin. Erst der Label wechselt, macht sie zu weltweit gefeierten Soulstars. Heute auch der Sam Moore. You ain't no big thing, baby. Es mag für manche keine große Sache sein, die richtige Plattenfirma ausgesucht zu haben, aber man merkt immer wieder, es ist doch wirklich genau so, auch im Sinne von Sam and Dave.

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0: damit der Modetanz vom Moonwalk nicht immer voreilig dem Michael Jackson abgegeben wird. Dafür biegen wir heute am 12. Oktober noch kurz ab ins Geburtsjahr 1940 zu Sylvester Lee Solomon nach Tula in Louisiana. Auf der Bühne, da nennt er sich ab 1965 King Solomon, gleich zum nächsten Modetanz im Land of Thousand Dances zur New Figure, die neue Figur von und mit King Solomon.
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Auch mit der Separation, da wandert der Rhythm and Blues Groove hier 1965 auch gleich deutlich weiter nach vorne. Off the One, auf die Eins, wie das der Funkbuchautor Ricky Vincent auf seinen gut 300 Buchseiten ganz plastisch und nachspürbar auch beschreibt in seinem Werk Funk, the Music, the People and the Rhythm of the One, damit die schwarze Musikwelt ab Mitte der 60er Jahre quasi von der weißdominierten Popwelt nahezu abgekoppelt werden kann. In Zeiten der Black Power Bewegung, da schafft sich die schwarze Musikwelt ihren ganz eigenen, eben jetzt nicht mehr in weiß kopierbaren Rhythmus. Of the One, ja auch mit dem Natural Look von und mit King Solomon.

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Wir brechen auch heute mal im wörtlichen Sinne die Regeln im Jahr 1974 und begeben uns auf den chronologischen Teil 3 vom prägenden Status Quo Dreigestirn im

Namen von Rick Parfitt, dem Gitarristen der Band. Denn der Rick wird genau heute am 12. Oktober 1948 in Woking in der Grafschaft Surrey geboren und erschließt sich auch bereits als 19-Jähriger seinen langjährigen Weggefährten Francis Rossi und Alan Lancaster an. Und genau diesen Frühzeitweg, den wollen wir mit diesen drei Rock'n'Roll-Helden übers Jahr verteilt, wenigstens mal zu ihren Geburtstagen so ein bisschen nachzeichnen. Denn eben am 7. Februar dann mit Bassist Alan Lancaster und am 29. Mai mit Sänger Francis Rossi zu den ersten gut 10 Jahren an Frühzeitentwicklung von Status Quo mit der deutsch platzierten Hitsingle im typischen Status Quo-Stil mit ihrem Mean Girl im Jahr 1972 und dann aber auch bereits schon seit ihrer Gründungsbesetzung mit einem Mann weniger an Bord, aber dafür auch unüberhörbar bereits mit dem typischen gitarrenlastigen Quo-Sound für unseren heutigen Jubilar Rick Parfitt.

Mit diesem Hurdy-Gurdy-Man, da steigt der Rick Parfitt aber erst ein Jahr nach der Urzeitformation der Spectres mit ein. Hier im Jahr 1967, als sie sich noch zu fünft zusammen mit Roy Lines an den Keyboards und mit John Callahan an den Drums auf der Bühne zeigen als die Spectres. Zwar damals auch bereits mit eigenem Schallplattenvertrag bei der britischen Pi am Start, aber eben auch noch mit so mancher zeitgleichen Coverversions-Single im Gepäck, die nun aber im Jahr 1967 auch noch längst nicht so klingt, wie das zuvor schon 5 Jahre später dann nach dem Erfolgsmuster von Rick Parfitt und seinen Akkorden dann klingen wird. Sondern hier steht der Donovan Leitch aus Schottland mit seinem Top-5-Hit auf beiden Seiten des Atlantiks Pate mit seinem Hurdy-Gurdy-Man.

die Frühzeitformation der Spectres noch im selben Jahr 1967 mit der britischen Variante von We Ain't Got Nothing Yet. Aber auch hier bedienen sich Francis Rossi und Rick Parfitt bei einem zeitgleichen US-Top-5-Erfolg von der Gruppe Blues Magoos aus New York. Die Frühzeit-Fremdeinflüsse der Status Quo. Hier noch die Spectres mit We Ain't Got Nothing Yet mit dem Original der Blues Magoos.

Almost, but not quite there. Immer noch nicht ganz angekommen. Hier dann wenig später schon mit der nächsten bevorstehenden Bandumbenennung. Zuerst noch 1967 als The Traffic und wenig später dann als The Traffic Jam, um nicht mit Stevie Winwoods Hitformation Traffic verwechselt werden zu können auf der Insel. Aber nachdem es auch unter diesem Bandnamen von The Traffic Jam nicht so richtig zündet, da benennen sich die fünf Bandmitglieder dann 1968 um in die für dahin so bekannten Status Quo. Aber dennoch wird noch nicht in den kommenden 2 bis 3 Jahren ihr Sound deshalb so erdig klingen nach Rock'n'Roll, sondern mit ihren ersten beiden britischen Top-10-Hits um Ice in the Sun und die Pictures of Matchstick Man, die werden dann viel deutlicher im zeitgemäßen Psychedelic-Sound noch gehalten. Und so klingt auch die erste ausschließlich in Deutschland platzierte Hitsingle bei uns in den Hitparaden von den jetzt 1968 umbenannten Status Quo. Hier sind die Black Veils of Melancholy.

der erste rein deutsch platzierte Status Quo-Hit. Wenn wir uns aber dann im Namen von Rick Parfitt nun unter demselben Bandnamen jetzt mal mit der ersten britischen Nummer 1 hier den Vergleich holen, dann liegen zwischen diesen Black Veils of Melancholy und diesem nächsten deutschen Top 10 schließlich dann 6 lange Jahre und auch soundtechnische Welten. Aber genau diesen Soundverlauf, den wollten wir heute zum Geburtstag von Gitarrist Rick Parfitt auch nochmal wenigstens so ein bisschen zum Thema machen, als die Spectress, dann als die Traffic Jam und auch gerade noch als die Frühzeit Status Quo, die so gar nicht nach dem klingen, wie sie dann quer durch die 70er Jahre bis in die heutigen Tage dann klingen, mit eben solchen erdigen und rockigen Riffs für unseren Gitarrenjubilar Rick Parfitt.

Hold on, I'm coming. Die weltweite Karriere beginnt von Sam Moore und Dave Prater. Sie werden weltweit mit dieser Rhythm and Blues Nummer 1 immer in Verbindung gebracht. Aber die beiden landen nach diesem Labelwechsel zum Südstaaten Soul Primus Stax dann 10 Hits in Folge. Anfangs auch noch mit schon fast obligatorischer Maximalspreizung zwischen einem Poprang 90 hier und einem Rhythm and Blues Top 10 auf der 7. Heute zum Geburtstag im Sinn von Sam Moore. You don't know like I know mit Sam and Dave.

Said I wasn't gonna tell nobody hat dann 1966 ein ganz ähnliches Erfolgsbild hinterlassen wie zuvor mit einer weißen Nummer 66 und einer schwarzen Nummer 8. Aber das wird sich dann im darauffolgenden Jahr 1967 auch wirklich grundlegend ändern für die beiden. Nur da waren Sam und Dave auf der Insel schon längst die gefeierten Soulstars. Hier zum Vergleich mit Billy Davis und Keith Powell mit ihrer britischen Beat Goes Rhythm and Blues Anlehnung bei Sam and Dave. You don't know like I know.

I Take What I Want mit den Artwoods im Jahr 1966 auf der Insel in den Charts mit dem späteren Deep Purple Organisten John Lord. Natürlich im Schlepptau des zeitgleichen Sam and Dave Erfolgs. Also die umgekehrte Soul-Invasion auf der Insel, die bringt ganz genauso hunderte an erfolgreichen Soul-Scheiben auf die Insel. Ganz genauso wie auf der anderen Seite natürlich gerne von der British Beat Invasion man sprechen mag, wenn die britischen Beatbands sich dann in den US-Charts zeitgleich auch breit machen. Aber im Grunde war das so ein Geben und Nehmen, hier auch zum Beispiel mit den Hollies. Die wollen auch nicht auf Sam and Dave Töne verzichten. I Take What I Want.

britische Soul-Arrangements auf der Insel mit Gino Washington, längst auch bereits ausgewandert, mit besten Kontakten zur amerikanischen Soul-Heimat natürlich ausgestattet, als sich dort die Originalvorlage von Sam & Dave mit You Got Me Hummin' auch immer noch weiterhin mit der obligatorischen Hitparaden-Spreizung auch zeigen mag, mit einem weißen Pop-Rang 77 und einer schwarzen 7 für Sam Moore und Dave Prater.

Unser Jubilar, der wird sich dann ab 1970 seiner Sam's Soul Together Karriere auch widmen, denn er möchte auch mit anderen Kollegen auf Tour gehen. Und dabei kommt auch schon wie fast selbstverständlich die Northern Soul Welle auch nicht zu kurz. A Plenty Good Lovin' heute im Namen von Geburtstagsjubilar Sam Moore. Shoot.

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1: Mit unserer heutigen Erkennungsmelodie, da gehen wir mit Orchesterchef John Barry in die Musikjahre 1961 bis 65 zur britischen Musiksendung Discs A Go Go mit über 230 Ausgaben mit dem Präsentator Ken Walton und der Studioband von Mike Cottons Jazzman so oft. Ansonsten trifft man bei Discs A Go Go in diesen Jahren nahezu alle britischen Hitkandidaten, zum Beispiel mit Tom Jones oder mit John Layton und Mark Winter oder Billy Fury oder auch dann später mit den Yardbirds und den Honeycombs, den Animals, den Mojos, auch mit der Spencer Davis Group oder Paul und Barry Ryan und auch ein Gene Vincent war mit dabei. Und in der Regel treten die Stars dort bei Discs A Go Go im Playback-Verfahren auf, immer mit den Ankündigungen vom ehemaligen Radio Luxemburg DJ Ken Walton, ehemals auch bei der Musikshow Cool for Cats unterwegs oder auch an der Seite von Frankie Vaughan im Musikfilm Heart of a Man. Nur wenig später dann eben bei dieser Erkennungsmelodie namens Starfire von John Barry für Discs A Go Go.

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Zu wahren Superstars entwickeln sich das Gebrüderpaar Richard und Karen Carpenter in Amerika Anfang der 70er Jahre bis zum viel zu frühen Tod von Sängerin Karen im Jahr 1983. Da schaffen die beiden mehr als 30 US-Chart-Hits und immerhin zweimal eine Nummer 1 und davon auch 9 Top-10-Erfolge. Nur oftmals freuen sich bei diesen Erfolgen auch weitere Komponisten, die wie hier mit ihrer eigenen Version von Delaney, Bonnie and Friends leider keinen Chart-Erfolg buchen konnten. Dieses Ehepaar Delaney und Bonnie Bramlett nennen ihren Song allerdings 1970 auch nicht Superstar, sondern Groupie. Und auch mit ihrem Neverending Song of Love, da erleben wir Delaney und Bonnie hier auch nochmal an entsprechender Stelle mit ihrem Originalvergleich, dann zur britischen Nummer 1 Kopie der New Seekers. Also ihr seht schon, es ist eigentlich gar nicht so schwer, aus dem Musikjahrzehnt hier Tag für Tag wieder einen weiteren Coverhit zu enttarnen, der dann die jeweiligen Urschöpfer aber ganz gut davon leben lassen, auch wenn es nur hier als Zuschauer, als Groupie war für Delaney, Bonnie and Friends.

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Tanja Berg fragt hier nach ihrem netten jungen Mann, wann kommt er zu mir? Da will mal eine Frau ganz offensiv abgeschleppt werden und er lässt sie doch im Ungewissen sitzen. Aber was dabei nun absolut gewiss ist, das ist das zugrunde liegende Original, bereits kurz zuvor aus den britischen Hitparaden zu uns aufs Festland rübergeschwappt und damit auch mit dem Mr. Summertime Mungo Jerry und seinem direkten Hit-Nachfolger auf der britischen Nummer 1 mit Baby Jump. Also geht auch hier wohl die Tanja Berg absolut leer aus bei ihrem netten, langhaarigen jungen Mann. Aber der Texter Jack White, der holt sich damit natürlich im Schlepptau direkt seine obligatorischen 25% vom Baby Jump von und mit Ray Dorsett alias Mungo Jerry.

0: damit gehen für heute unsere Hitgeschichten aus dem Jahr 1971 auch schon wieder dem Ende zu. Aber wenn es euch gefallen hat, dann lasst euch doch einfach gleich morgen wieder so ein bisschen musikalisch überraschen bei unserer nächsten Hit History Halbzeit.
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0: Damit hoffen wir, ihr hattet auch heute wieder eine Menge Spaß und vielleicht so ein paar interessante Musikmomente bei unserem Hit History Tageskalender. Wenn es euch gefallen hat, dann merkt euch einfach diesen Fixtermin jetzt jeden Tag. Und wir würden uns freuen, wenn ihr uns dazu weiter begleiten wolltet. Immer nach derselben Tagesstruktur, aber natürlich mit musikalisch garantiert anderem Inhalt. An 365 Tagen, dann bis morgen zur nächsten Ausgabe von unserem Hit History Tageskalender.

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1: Hallo liebe Oldies-Freunde, da bin ich wieder mit einer neuen Folge von Sebes Welt. Mein Institut heute ist einer von der Moody Blues aus 1966, Boulevard de la Madeleine. Der Moody Blues sind eine britische Rockband. Sie gelten als maßgebliche Wegbereiter des Symphonic Rocks. Unter den noch aktiven Bands der sogenannten British Invasion sind die Moody Blues nach dem Rolling Stones und The Who die dauerhaft erfolgreichsten, vor allem in den USA, wo sie nach wie vor jedes Jahr touren. Bis heute haben die Moody Blues nach eigener Angabe rund 70 Millionen Alben weltweit verkauft. Boulevard de la Madeleine stammt aus den Beginnjahren von den Moody Blues, als Danny Lane und Mike Pender die Titel schrieben und ihr erster Hit Go Now sich in die britische Top Ten platzierte. 1966 verließ Danny Lane die Band, fügte sich zu den Winks von Paul McCartney und wurde ersetzt von Justin Hayward. In 1967 entstand das Album Days of Future Past. Das war der Anfang von ihrem Erfolg, das bis heute dauert.

Mein nächster Gast ist Henry Gould und sein Titel How Can This Be Love aus 1978. Henry Gould war ursprünglich als Studiomusiker tätig und begann in den 70er Jahren eine Solo-Karriere. Zusammen mit Graham Goldman von 10cc gründete Gould in den 80er Jahren die Band Wax. Von 1973 bis 1977 arbeitete er intensiv mit der Sängerin Linda Ronstadt zusammen. Er war unter anderem Teil ihrer Band und spielte verschiedene Instrumente auf Lindas Alben, die in dieser Zeit veröffentlicht wurden. Ab 1975 arbeitete er eine Solo-Karriere. Er veröffentlichte mehrere Alben und erzielte internationale Hits mit den Singles Lonely Boy und Never Let Us Slip Away. Die 1978er Single Thank You For Being A Friend wurde später zum Titelsong der kommenden Serie The Golden Girls in der Performance der Sängerin Cynthia Fee. Henry Gould starb 2011 im Alter von 59 Jahren an einem Herzstillstand.

Und weiter geht's mit einem Titel aus 1981, The Cars, Shake It Up. The Cars war eine amerikanische New Wave Pop- und Rockband, die zwischen 1978 und 1985 ihre größte Erfolge hatte. Die Band wurde 1976 in Boston gegründet. 1977 unterschrieben die Mitglieder bei Elektra Records einen Plattenvertrag. The Cars schlugen eine Brücke zwischen den Gitarrenpop und Punk der 70er Jahre, David Bowie, Iggy Pop und dem Keyboards und Synthesizer bestimmte Klang der 80er Jahre. 1984 erreichte die Band mit ihrem Album Heartbeat City und den 5 Singles-Abkopplungen, von denen 4 die Top 20 erreichten, den kommerziellen Höhepunkt. Am erfolgreichsten waren die Titel Drive, Platz 3 in den USA, sowie You Might Think, Platz 7. Shake It Up wurde zu einem der beliebtesten Songs der Cars.

mal ein kleiner Sprung in die 50er Jahre. 1959, Ray Charles, What I Say. Ray Charles war ein US-amerikanischer Sänger, Songwriter und Komponist. Er wird auch als der hohe Priester der Soul bezeichnet. Sein Einfluss war stilprägend für die Entwicklung von Rhythm and Blues, Blues, Country und Soul. Insgesamt hat er 90 Millionen Tonträger verkauft. Ray Charles begann als Musiker in Florida und zog 1947 nach Seattle. Dort nahm er im November 1948 als Mitglied des Maxim Trios seine erste Schallplatten auf. Die erste Single, Confession Blues, I Love You, erschien im Februar 1949. Der Titel erzielte Platz 2 der Rhythm & Blues Hitparade, einen beachtlichen Erstlingserfolg. Erst bei Atlantic Records 1952-1959 wurde seine Musik in mehrfacher Hinsicht Gesang, Instrumentalstil, Komposition, Arrangement und verwechselbar, da er Gospel- und Jazz-Einflüsse betonte und wurde Charles zu einem der wichtigsten Wegbereiter Musik in der Soul. Mit seiner sechsten Atlantic-Single I've Got a Woman, aufgenommen am 18. November 1954 in Atlanta, gelang ihm sein erster Nummer-1-Hit in der Rhythm and Blues Charts.

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Alain Barrière und Noël Cordier, Tu t'en vas. Alain Barrière war ein französischer Sänger und Komponist. Neben der Arbeit als Ingenieur schrieb er einige Chansons und gewann 1961 mit Cathy den ersten Preis eines Wettbewerbs. Im darauffolgenden Jahr hatte er mit Un fil pleuré seinen ersten Erfolg. 1963 nahm er mit seinem Titel Elle était si jolie am Grand Prix Eurovision de la Chanson teil und belegte den 5. Platz. 1975 schaffte er den internationalen europaweiten Durchbruch mit dem Hit Tu t'en vas, ein Duett mit Nicole Cordier. Sie ist französische Sängerin und vertrat Frankreich in 1967 beim 12. Grand Prix de la Chanson mit dem Chanson Il doit faire beau là-bas und erreichte den 3. Platz. Am Grand Prix teilzunehmen, doch konnte sich in der Vorerscheinung nicht durchsetzen. Nach einigen Single-Veröffentlichungen war sie in der Rockoper La Révolution Française zu hören und zu sehen.

UB40 is eine britische Reggae-Popband, gegründet 1978 in Birmingham, England. Die Band hatte mehr als 50 Singles in den UK-Charts und erreicht auch beachtlich internationale Erfolge. Sie wurde viermal nominiert für den Grammy Award für Bestes Reggae-Album und 1984 wurden sie für den Brit Award für die beste britische Gruppe nominiert. Es ist eine der meistverkauften Musikgruppen der Welt. UB40 hat mehr als 70 Millionen Alben verkauft und zu ihren Hitsingles gehören ihr Debüt Food for Thought und zwei amerikanische Nummer 1 Hits Red Red Wine und Can't Help Falling in Love. Beide standen auch in den UK-Charts sowie I Got You Babe und Breakfast in Bed zusammen mit Chrissie Hynde.

0: Und jetzt mal wieder ein Titel von Martha Reeves and the Vandellas, Dancing in the Street, 1969. Martha Reeves and the Vandellas war eine US-amerikanische Rhythm and Blues Gesangsgruppe des Labels Motown, die vor allem in den 60er Jahren Erfolg änderte. Der endgültige Durchbruch kam mit Love is Like a Heat Wave, das zum ersten Top 5 der US-Pop-Charts der Gruppe wurde und Platz 1 der Rhythm and Blues-Charts belegte. Auf diesen Erfolg hin wurde 1963 das zweite Album der Gruppe veröffentlicht, das den Titel Heatwave trägt. Mit einem weiteren Top-10-Erfolg, Quicksand, festigte die Gruppe ihren Erfolg. 1964 hatte Martha Reeves and the Vandellas dann ihr größten Erfolg mit Dancing in the Street, das bis auf Platz 2 in den Pop-Charts gelangte. 1965 folgte mit Nowhere to Run und 1966 mit I'm Ready for Love zwei weitere Top-10-Hits in den US-Pop-Charts.
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Von der nächsten Gruppe habe ich auch niemals noch einen Titel gespielt. Der Nitty Gritty Dirt Band Mr. Bojangles aus 1971. Die Nitty Gritty Dirt Band ist eine US-amerikanische Folk-, Rock-, Pop- und Country-Band, die 1966 gegründet wurde und bisher mehr als 30 Alben veröffentlicht hat. Im Mai 1966 trafen sich ein paar Freunde, worunter Jackson Browne, sich regelmäßig im McCabe's Guitar Shop in Long Beach, Kalifornien. Sie beschlossen, eine Band zu gründen. Nach einigen Live-Auftritten erhielt die Band einen Plattenvertrag und die Debüt-Langspielplatte Nitty Gritty Dirt Band und die Nachfolger-Langspielplatte Ricochet erschienen 1967. Die Single-Auskopplung schaffte es in den US-Top 40 der Popcharts. In 1971 wagte die Nitty Gritty Dirt Band den Schritt weg vom Folk-Rock und begab sich zu einer Aufnahmesession nach Nashville. Die dortige Country-Musikindustrie sperrte sich zunächst gegen ihren Versuch, den traditionellen Akustikklang mit Rockelementen zu mischen. Die Band verzichtete schließlich auf elektrische Instrumente und lud zahlreiche namhafte Bluegrass- und Country-Künstler ein, sowie Earl Scruggs als Gastmusiker.

Mein nächster Gast ist Bob Seger aus 1983 mit seinem Titel Old Time Rock'n'Roll. Bob Seger ist ein US-amerikanischer Rockmusiker, der seinen größten Erfolg in den 70er und 80er Jahren hatte. Er ist seit 1961 in der Musikwelt aktiv. Ab 1975, 1976 spielte Seger fast immer mit der Silver Bullet Band als Begleitband. Er hat 18 Alben produziert, von denen 2 Live-Ausgaben sind. Darüber hinaus veröffentlichte er 1994 und 2003 2 Kompilationsalben. Sein meistverkauftes Studioalbum ist Against the Wind, das auf dem Billboard-Album Top 200 die Nummer 1 erreicht und mit 2 Grammys ausgezeichnet wurde.

Und weiter geht's mit einem Titel von The Kings, You Really Got Me, 1964. The Kings sind eine englische Musikgruppe. Sie gelten neben den Beatles, The Who und The Rolling Stones als eine der erfolgreichsten britischen Bands der 60er Jahre, The British Invasion. Heute zählen die Kings zu den Urvätern der Punk und Britpop. Zahlreiche Gruppen wurden und werden durch ihre Musik inspiriert, zum Beispiel The Pretenders. Am 12. Juli 1964 erstand ihre dritte Single You Really Got Me, mit der ihnen der internationale Durchbruch gelang. Insbesondere bis 1967 hatte die Band zahlreiche weitere Hitparaden-Erfolge in Europa und den USA. Dabei machte sich Ray Davies unter anderem mit Kompositionen wie Sunny Afternoon, Dead End Street und Waterloo Sunset neben John Lennon und Paul McCartney einen Namen als einer der besten britischen Songschreibers. Diesmal spiele ich eine Live-Aufnahme von The Kings.

Und weiter geht's mit der Titel von The Murder's Finest, Piece of Rock 1977. Murder's Finest ist eine US-amerikanische Funk-Rock-Soul-Crossover-Band, die 1970 von dem Ehepaar Joyce Babe Jean Kennedy und Glenn Doc Murdoch in Atlanta, Georgia gegründet wurde. Ihr erste im August 1976 veröffentlichte Single Fire erreichte in den Vereinigten Staaten Platz 93 der Billboard Hot 100. Ihr drittes Album wurde zum Sprungbrett für die Karriere der multikulturellen Rockband und erhält mit Baby Love den größten Hit der Gruppe in den USA. Mit ihrem Auftritt in der zweiten ARD-Rockplatznacht von 1978, Eurovision-Sendung, in der Essener Kruger-Halle wurden sie auch in Europa einem größten Publikum bekannt und erlangten Kultstatus. Ihre größten Hits also sind Baby Love, dann Piece of Rock und Mickey's Monkey.

Jetzt mal wieder ein Titel von Prince, Purple Rain 1984. Prince war ein US-amerikanischer Sänger, Komponist, Songwriter, Musikproduzent und Multi-Instrumentalist. Er war seit 1978 im Musikgeschäft tätig. Vor allem in den 80er Jahren beeinflusste er die internationale Musikszene. Die stilistische Spannbreite seiner Musik reichte von Rhythm and Blues, Funk, Soul, Pop über Rock und Blues bis zum Jazz. Seine Liedtexte schreibt Prince selbst. Zudem komponierte, arrangierte und produzierte auch seine Songs. Außerdem spielte er Instrumente wie E-Bass, Gitarre, Klavier, Keyboard und Schlagzeug. Bei den meisten seiner Studioaufnahmen spielte er alle Instrumente selbst. Den internationalen Durchbruch schaffte Prince im Jahr 1984 mit dem Single und dem Album Purple Rain zum gleichnamigen Film, in dem er auch die Hauptrolle übernahm.

Und mein nächster Titel stammt von Simon & Garfunkel, der Boxer aus 1969. Simon & Garfunkel war ein amerikanisches Duo, das im Jahr 1957 von den beiden Schülern Paul Simon und Art Garfunkel gegründet wurde. Der Boxer stammt vom Album Bridge Over Troubled Water. Das insgesamt fünfte Album Simon & Garfunkel ist das letzte gemeinsame Studioalbum der zwei Musiker. Simon & Garfunkel gewannen 1971 6 Grammy Awards in den Kategorien Album des Jahres und beste Tonmischung sowie für den Song Bridge Over Troubled Water in den Kategorien Beste Single des Jahres, beste Song des Jahres und beste zeitgenössische Song des Jahres. Das Album war von 7. März bis 9. Mai 1970 10 Wochen ununterbrochen an der Spitze der Billboard Top 200 Charts.

0: 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Hallo liebe Zuhörer, mein Name ist Wolfgang Bredow. Ich präsentiere heute wieder eine Ausgabe des Rock'n'Roll Museums von und mit Werner Voss. Und wie beim letzten Mal angekündigt, kommt jetzt also als erstes die Folge Nummer 513 vom 3. November 2007 und danach direkt die Nummer 514 vom 1. Dezember 2007.
1: Guten Abend, liebe Zuhörer. Heute soll es mal wieder ohne besonderes Thema quer durch den musikalischen Garten gehen. Eines aber verbindet die Aufnahmen dieser Sendung. Sie wurden nämlich vor fast genau 50 Jahren in der Ausgabe des Branchenmagazins Billboard vom 4. November 1957 als Neuerscheinungen vorgestellt und besprochen, wobei die Kurzbesprechungen weitestgehend auf einen möglichen oder zu erwartenden kommerziellen Erfolg der Platten ausgerichtet waren. Den Auftakt macht jetzt gleich Jim Lowe, ein Interpret, der nicht gerade als Rock'n'Roller einzuordnen ist, dessen wenige Coverversionen von Rock'n'Roll-Originalen auf Dot Records aber als recht passabel bezeichnet werden dürfen. Und das gilt auch für seine Version von Rocket Chicka. Das Original von Warner Mac war kurz zuvor im Oktober 57 erschienen. Jim Lowe war übrigens 1953, was wenig bekannt ist, der Komponist und Originalinterpret des Songs Gambler's Guitar, der in der eingedeutschten Fassung als der lachende Vagabund Anfang 1958 zu einem Millionenhit wurde. Ein Song mit einem Titel wie Just Go Wild Over Rock'n'Roll lässt ja eine wilde Aufnahme vermuten, aber weit gefehlt. Die Aufnahme ist zwar sehr schnell, aber weder Gesang noch Instrumentalbegleitung zeichnen sich durch besondere Wildheit aus. Gleichwohl ist das Ergebnis durchaus mitreißend und hörenswert, wie auch die Plattenrückseite Dime Store Ponytail. Sänger auf der Chess-Single 1673 war Bobby Dean.

Kurz nach einer erklärenden Anmerkung zu dem eben verklungenen Song Dime Store Ponytail von Bobby Dean. Mit Dime bezeichnen Amerikaner umgangssprachlich eine 10-Cent-Münze. Und ein Dime Store ist ein Billigladen, in dem alle Waren für 10 Cent angeboten werden. Ähnlich wie bei uns heute die Läden mit einem 99-Cent-Sortiment. Am 4. November 1957 stellte Billboard mit Two-Timin' Woman auch die zweite Single von Jack Scott auf ABC Paramount Records vor, billigte der Platte aber nur mäßige Erfolgsaussichten zu. Ein Erfolg blieb tatsächlich aus. Der stellte sich für Jack Scott erst ein, als er im Frühjahr 1958 zum Carlton-Label wechselte. Und Jack Scott, mittlerweile 71 Jahre alt, kam zwei Jahrzehnte später zu neuen Erfolgen, seit er 1977 erstmals in Europa auftrat. Seither hat er Europa häufiger besucht und ist bei der internationalen Rock'n'Roll Community zu einem äußerst beliebten Gast geworden. Wenn nach Jack Scott gleich der Song It Takes Time zu hören sein wird, kommt zunächst sicherlich eine ganz bestimmte Vermutung auf, wer denn der Sänger ist. Doch nein, es ist nicht Johnny Cash, sondern ein Mann namens Lonnie Smithson, der auf seiner Starday-Single 330 den damaligen Sound von Johnny Cash nahezu perfekt nachahmte. Doch wie zumeist bei Imitationen, und seien sie noch so gut, fand auch in diesem Fall die Aufnahme von Lonnie Smithson nur geringes Interesse bei den Plattenkäufern. 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

Und gleich noch eine Nachahmerplatte. Nachdem den Everly Brothers im Sommer 1957 der große Durchbruch gelungen war, versuchten auch andere Duos dem Sound der besonderen Gesangsweise der Everlys möglichst nahe zu kommen. Dazu gehörten auch Bobby Johnson und Billy Cosby, die sich The Sprouts, die Sprösslinge, nannten und deren erste Platte im September 1957 bei dem kleinen Spangle-Label in Springfield in Ohio erschienen war, die dann einen Monat später vom großen RCA-Label übernommen wurde. Während Teen Billy Baby noch in einem relativ eigenen Stil gehalten war, brachte Goodbye She's Gone auf der Plattenrückseite deutlich den Versuch einer Everlys-Imitation zum Ausdruck. Doch weder mit dieser noch mit weiteren Platten bis 1961 konnten The Sprouts besonderen Erfolg verbuchen. Dass die Plattenneuvorstellungen in Billboard nicht immer zeitnah am Veröffentlichungszeitpunkt der Platten lagen, belegt die dritte Aufnahme in diesem Block, denn sie wurde von Billboard gleich dreimal als Neuerscheinung besprochen. Zuerst am 16. September 1957, dann 7 Wochen später nochmals am 4. November 1957 und schließlich fast 2 Jahre später ein drittes Mal am 4. Mai 1959. Bei dieser Platte handelt es sich um Baby Baby von Curtis Johnson and the Windjammers auf dem Event-Label aus Westbrook im Bundesstaat Maine an der Nordostküste der USA.

Die wöchentlichen Besprechungen neu vorgestellter Platten hatte das Branchenmagazin Billboard in drei musikalische Kategorien unterteilt. Und zwar Pop, Rhythm and Blues und Country and Western Platten. Und innerhalb dieser drei Kategorien gab es jeweils noch die Extra-Rubriken Besprechungsspotlight und Bester Kauf der Woche, in denen die nach Meinung der Billboard-Rezensenten erfolgversprechendsten Platten besonders hervorgehoben wurden. Zu den Aufnahmen, die in der Kategorie Rhythm and Blues der Billboard-Ausgabe vom 4. November 1957 als Neuerscheinungen vorgestellt wurden, gehörten auch die beiden folgenden. Zuerst 24 Boyfriends von Dee Clark auf Falcon Records, einem Nebenlabel von VJ Records in Chicago. Obwohl Billboard dieser Little Richard-artigen Aufnahme exzellente Verkaufsaussichten zuerkannte, verzeichnete sie keine Notierung in den nationalen Charts. Und das Gleiche traf auch zu für Dynamite Darling von Otis Williams and the Charms auf Deluxe, einem Nebenlabel von King Records in Cincinnati in Ohio. 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

Am 27. Oktober 1957 hatte das Brunswick-Label die vierte Platte von Buddy Holly and the Crickets mit den Songs Oh Boy und Not Fade Away veröffentlicht. Und eine Woche später stellte Billboard am 4. November 1957 diese Single dann bei den neuen Popplatten in der hervorgehobenen Rubrik Besprechungsspotlight vor, wobei insbesondere für Oh Boy großes Hitpotenzial vorhergesagt wurde. Und diese Einschätzung sollte sich auch bestätigen, denn Oh Boy erreichte Mitte Januar 1958 Platz 10 der US-Popcharts. Am 4. November 1957 besprach Billboard in der Kategorie Neue Country- und Western-Platten auch eine weitere Aufnahme, an der Buddy Holly als Session-Gitarrist beteiligt war. Doch von dieser Holly-Mitwirkung wusste damals, außer den an der Aufnahme beteiligten Musikern und dem Produzenten Norman Petty, niemand. Erst in den 60er Jahren fanden Holly-Fans das bei ihren Recherchen heraus. Diese Aufnahme, Sugar Time von Charlie Phillips auf Coral Records, besaß nach Meinung von Billboard ebenfalls große Erfolgsaussichten. Doch diesmal lag der Rezensent voll daneben. Den Riesenerfolg mit Sugar Time erzielten nämlich die Coverversion der McGuire Sisters, ebenfalls auf dem Coral Label, die im Februar 1958 bis auf Position 5 der Popcharts vorstieß. Hier aber gleich das Original von Charlie Phillips. Zunächst aber Buddy Holly and the Crickets.

Auch die gleich folgende Platte wurde von Billboard zweimal als Neuerscheinung vorgestellt. Solche Doubletten waren aber seltene Einzelfälle. Die Rede ist von der Single 538 des Ace-Labels aus Jackson in Mississippi. Zu hören waren auf dieser Platte die Songs Just a Lonely Clown und Free, Single and Disengaged von der schwarzen Band Huey Piano Smith and His Clowns aus New Orleans. Der Gesang bei den beiden Aufnahmen stammte aber nicht von Huey Smith, sondern von den beiden Bandvokalisten Bobby Marchin und Gary Hall. Billboard hatte diese Platte zuerst am 7. Oktober 1957 bei den Rhythm and Blues Neuerscheinungen vorgestellt und meinte, sie könne für Huey Piano Smith und seine Clowns zu einem ähnlichen Erfolg wie zuvor Rockin' Pneumonia and the Boogie Woogie Flu werden. Und am 4. November 1957 wiederholte Billboard diese positive Vorhersage in der Rhythm and Blues Sonderrubrik Bester Kauf der Woche. Leider erwies sich das als völlige Fehleinschätzung, denn die Platte verzeichnete zwar gute Verkaufszahlen in einigen Südstaaten, erreichte aber dennoch nicht die nationalen Hitlisten.

zu den in der Billboard-Ausgabe vom 4. November 1957 vorgestellten Neuerscheinungen gehörten auch drei Singles des New Yorker Atlantic Labels. Hier gleich diese drei Platten in unmittelbar numerischer Reihenfolge. Zuerst auf Atlantic 1161 die schwarze Vokalgruppe The Drifters mit dem wenig bekannten Song Yo Di Yankee. Leadsänger bei den Drifters war damals Johnny Moore. Auf Atlantic 1162 war dann eine Aufnahme zu hören, die keine Eigenproduktion des New Yorker Labels war, sondern als Fremdproduktion von einer kleinen Firma im texanischen Abilene angekauft worden war. In seinem Song Party Party äußerte der Sänger Dean Baird seinen Wunsch, sich auf einer Party mal so richtig austoben zu können. Und schließlich noch Laverne Baker, die zu den herausragenden Rhythm and Blues Stars der zweiten Hälfte der 50er Jahre gehörte. Doch ihre rockige Interpretation des klassischen St. Louis Blues auf Atlantic 1163 löste nur mäßiges Interesse bei den Plattenkäufern aus und schaffte daher nicht den Sprung in die nationalen Charts.

Eben wurde das Thema Party schon musikalisch angesprochen und auf einer Single des Columbia-Labels fragte Billy Brown in seiner wilden Aufnahme nach einer solchen Feier: Did we have a party? Haben wir nicht eine tolle Party gehabt? Auf Wiederveröffentlichungs-LPs wird für Billy Browns Song als Aufnahmedatum der 16. November 1957 genannt. Doch das kann nicht richtig sein, da schon zwei Wochen zuvor die Aufnahme in der Billboard-Ausgabe vom 4. November 1957 als Neuerscheinung vorgestellt wurde. So, nun ganz zum Schluss noch eine Platte, die auf den Tag genau heute vor 50 Jahren am 3. November 1957 veröffentlicht wurde. Es ist der Jerry Lee Lewis Klassiker Great Balls of Fire auf Sun 281, der sich für den Meister des Pumping Piano zu seinem größten Hit der 50er Jahre entwickelte. Denn noch am gleichen Tage präsentierte er seine Platte in der Steve Allen Fernsehshow, am darauffolgenden Tag, am 4. November 57, in der landesweiten Fernsehmusikshow American Bandstand, und ab 12. November war Lewis mit seinen Feuerbällen in dem Musikfilm Jamboree in den Kinos zu sehen. Ergebnis dieser massiven Werbung war Platz 2 in den US-Popcharts für 4 Wochen ab Ende Dezember 1957. Ja, soweit für heute. Das nächste Rock'n'Roll-Museum in 4 Wochen am 1. Dezember. Bis dahin, tschüss, ihr Werner Voss.

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1: Guten Abend, liebe Zuhörer, und herzlich willkommen zur heutigen letzten Ausgabe des Rock'n'Roll Museums in diesem Jahr, für die ich nochmals ein musikalisches Potpourri verschiedenster Rhythm and Blues und Rock'n'Roll Spielformen zusammengestellt habe, die eine Zeitspanne von fast 20 Jahren abdecken, von 1944 bis 1963. 1944, werden Sie vermutlich verwundert fragen, da gab es doch noch gar nicht Rhythm and Blues und Rock'n'Roll. Richtig, diese musikalischen Bezeichnungen waren damals noch unbekannt, nicht aber bestimmte Vorformen und Entwicklungsstufen zu diesen musikalischen Genres. Ja, und passend zur beginnenden Weihnachtszeit stammt die Aufnahme aus dem September 1944 auch noch aus dem Bereich der Gospelmusik, schwarzer Gospelmusik. Aber hören Sie gleich selbst, wie vor 63 Jahren Sister Rosetta Tharpe mit ihrer Stimme und Gitarre bei Strange Things Happening Every Day loslegte. Begleitet wurde sie dabei vom Sammy Price Trio. Die dann folgende Aufnahme entstand 10 Jahre später, Ende April 1954 in New Orleans. Und wenn man die einleitenden aggressiven Gitarrenklänge vernimmt, dann denkt man unwillkürlich an... Doch nein, es ist nicht Chuck Berry, sondern der texanische Bluesmann Pee-wee Creighton, Jahrgang 1914, der schon seit 1947 Plattenaufnahmen machte. 1954 war er beim Imperial Label gelandet und in seiner ersten Session für diese Firma entstand die Aufnahme Do Unto Others. Pee-wee Creighton verstarb 70-jährig im Juni 1985 in Los Angeles.

0: Das äußerst umfangreiche Feld der amerikanischen Plattenfirmen in den 50er Jahren war ja gekennzeichnet durch eine ungeheure Vielzahl kleiner und kleinster Labels, die häufig nur kurze Zeit aktiv waren und nur wenige Platten veröffentlichten. Ein solches Kleinstlabel war Jolt Records in Hollywood, von dem mir nur zwei Singles bekannt sind, die jetzt zu hören sein sollen. Im August 1958 erschien Jolt 331 mit Lee Pickett and the Screamers. In seinem Song Fatty Patty berichtet Lee Pickett über seine mollige Freundin und auf der Plattenrückseite klagte er »She left me with the blues«, wobei das Schlagzeug durch rhythmisches Händeklatschen ersetzt wurde. Auf Jolt 332 vom Oktober 1958 konnte man den Song Sweet, Sweet, Sweet hören, vorgestellt von einem gewissen Johnny Jordan. Hinter diesem Namen steckte ein Sänger, der ab 1957 unter vier verschiedenen Künstlernamen in Erscheinung trat. Als Johnny Fair, als Dick Bush, als Donny Brooks und eben Johnny Jordan. Im Februar dieses Jahres verstarb er 71-jährig in Los Angeles. Und bei meinem Kurznachruf in der Juli-Ausgabe dieser Sendereihe merkte ich bedauernd an, dass ich die Johnny Jordan-Aufnahme nicht kennen würde. Irrtum. Ich hatte die Platte vor langer Zeit falsch einsortiert und nun wiedergefunden. Und deshalb kommt sie hier nun gleich. Zuvor aber erst zweimal Lee Pickett and the Screamers.
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Manche der amerikanischen Klein- und Kleinstplattenfirmen wurden auch von Radio-Disc-Jockeys betrieben, die sich außerdem auch noch als Musikverleger und Produzenten betätigten. Ein solcher Mann war Jack Gale in Baltimore im Bundesstaat Maryland an der amerikanischen Ostküste. Nach dem Verkauf einiger seiner Musikproduktionen an andere Plattenfirmen startete Jack Gale im März 1958 sein eigenes J-Lo-Label, J-A-L-O, von dem nur drei Platten bekannt sind. Auf der ersten J-Lo 201 war die schwarze Band Joe Allen and His Alley Cats mit Baby, Baby, Baby zu hören. Und obwohl diese Platte in dem wöchentlichen Branchenmagazin Billboard höchst positiv beurteilt worden war, verzeichnete sie keinerlei Erfolg. Und Gleiches passierte auch mit der Single J-Lo 203 vom Juni 1958, auf der das schwarze Vokalquintett The Kings mit dem Leadsänger Adolphus Holcomb seinen Song Come On Little Angel präsentierte. Jack Gale hatte Anfang 1958 auch das Management für die Gruppe The Kings übernommen, die damals schon auf eine Plattenkarriere seit 1953 bei verschiedenen Firmen zurückblicken konnte. Nach dem kurzlebigen J-Lo-Label begann Jack Gale im September 1958 mit einem neuen Label, das er J-Wing benannte und das bis Anfang 1959 7 Singles veröffentlichte. Davon war J-Wing 5806 von Ende 1958 zweifellos die musikalisch interessanteste Platte, auf der Jack Winston and the Hijacks verkündeten »It's Rock'n'Roll«. Vor Jack Winston jetzt aber erst einmal Joe Allen and his Alley Cats und danach The Kings.

von eben Winston als Familienname nun zu einem Plattenlabel mit dem Namen Winston im texanischen Abilene, das von Frühjahr 1957 bis 1964 bestand und in diesem Zeitraum insgesamt 65 Singles herausbrachte. Betreiber dieses Winston-Labels war der Country-Sänger und Songschreiber Slim Willett, der mit richtigem Namen Winston Lee Moore hieß. 1958-59 veröffentlichte er auf Winston drei Singles des Sängers Daryl Rhodes und die erste auf Winston 1026 vom August 1958 möchte ich Ihnen hier vorstellen. Daryl Rhodes und Four O'Clock Baby. Anschließend dann beide Seiten der einzigen bekannten Platte von Ray McCoy, die etwa Mitte 1958 bei Fable Records in Hollywood herauskam. Ray McCoy begleitet von der Sandy Stanton Combo mit Rockin' Baby und I Need It. Zunächst aber erst einmal Daryl Rhodes und sein Four O'Clock Baby.

Und jetzt zwei Versionen des gleichen Songs. Ende der 50er Jahre formierte Larry Figueredo, der sich später Larry Chance nannte, in der New Yorker Bronx ein Vokalquartett, das zunächst The Top Hatters hieß und das dann 1960 den neuen Namen The Earls annahm. 5 Singles auf dem kleinen Rome-Label brachten den Earls 1961-62 beachtlichen lokalen Erfolg. Als die Gruppe Ende 1962 zu Old Town Records wechselte, sorgte ihre erste Platte dort, Remember Then, mit Platz 24 in den nationalen Charts für einen überraschenden Hit. Doch für die Earls sollte das ein einmaliger Höhenflug sein, denn schon die Nachfolgeplatte Never erreichte im März 1963 nur noch die Position 119. Dabei war Never auch nach Meinung von Larry Chance ein wesentlich besserer Song als der Hit Remember Then. Noch im gleichen Jahr 1963 erschien auf dem vermutlich New Yorker Kleinstlabel Recovox unter dem Titel Nunca eine spanischsprachige Version von Never. Interpreten waren die Puerto Ricaner Julito and the Latin Kids.

Mitte 1958 schlossen sich Welton Young und Brenda Lee Jones in ihrer Heimatstadt Dayton in Ohio zu dem schwarzen Duo Dean and Jean zusammen. Und kurz darauf folgte eine erste Platte mit dem Titel Oh Yeah auf dem lokalen Kleinlabel Buckeye. Nach zwei weiteren Singles 1958 und 59 beim New Yorker Amber Label wechselte das Gitarre spielende Duo 1961 zu Rest, einem Nebenlabel von Lorry Records in New York, wo sich dann Anfang 1964 mit Tra La La La Susie und Hey Jean, Hey Dean zwei passable Hits einstellten. Hier aber gleich Dean and Jean mit ihrer allerersten Platte von 1958. Im sogenannten mittleren Westen der USA leben überdurchschnittlich viele Menschen mit deutschen Vorfahren. Und dazu gehört auch Myron Robert Wachendorf aus South Dakota, der sich als Musiker Myron Lee nannte. Die erste Platte von Myron Lee und seiner Band The Caddies erschien im Herbst 1958 bei Hep Records in St. Paul in Minnesota und bot den Käufern zwei recht wilde Aufnahmen an. Mit Homicide, was so viel wie Mord oder Totschlag bedeutet, wählte Myron Lee einen ziemlich ungewöhnlichen und makabren Titel für einen Song. Mit Oh, Come On Baby auf der Plattenrückseite kehrte er aber zur Normalität zurück. Zuvor aber Dean and Jean.

Das Reed-Label in Birmingham im Südstaat Alabama veröffentlichte von Ende 1958 bis ins Jahr 1960 gut 100 Platten, von denen aber keine besondere Beachtung oder Erfolg auf nationaler Ebene fand. Vermutlich, wie bei so vielen kleinen Firmen, wegen des regional beschränkten Vertriebssystems. Dabei hätten es einige Reed-Singles sehr wohl verdient, so wie

Die gleichfolgende von Paul Ballinger and the Flares auf Reed 1030 vom Herbst 1959. Paul Ballingers Song I Hear Thunder wurde dem Titel entsprechend mit einem Donner-Soundtrack versehen. Anschließend Jerry Lee Lewis mit einer Aufnahme aus seiner Endphase bei Sun Records in Memphis. My Pretty Quadroon entstand im September 1962 und blieb damals unveröffentlicht. Begleitet wurde Jerry Lee bei dieser Aufnahme unter anderem von dem im Juli dieses Jahres verstorbenen Saxophonisten Boots Randolph. Quadroon ist übrigens die amerikanische Bezeichnung für eine Person, die zu einem Viertel von schwarzen Vorfahren abstammt.

So, und gleich noch eine Aufnahme aus dem tiefen Süden der USA, At the Party von Big Sambo and the House Wreckers von Ende 1961 auf Eric Records aus Houston in Texas. Big Sambo war das Pseudonym des Bluesmannes James Young und Eric war eines der zahlreichen Labels des berühmt-berüchtigten Produzenten Huey P. Moe. Zum rührenden Abschluss folgt dann noch der instrumentale Mohawk Rock, gespielt von den Rhythm Aces, deren Aufnahme zuerst im Frühjahr 1960 auf dem New Yorker Universal Artists Label erschien und die dann Mitte 1960 von Roulette Records übernommen wurde. Ja, und damit möchte ich mich dann für dieses Jahr von Ihnen, liebe Zuhörer, verabschieden und Ihnen ein frohes Weihnachtsfest und einen guten Rutsch ins neue Jahr wünschen. Auf Wiederhören beim nächsten Besuch im Rock'n'Roll Museum in 5 Wochen am 5. Januar 2008. Bis dahin, tschüss, Ihr Werner Voss.

Das waren die Sendungen Nummer 513 und 514 vom 3.11. und vom 1.12.2007. Und wieder ist ein Jahrgang Rock'n'Roll Museum vorbei. Mein Name ist Wolfgang Bredow, ich sage Tschüss, bis zum nächsten Mal in der nächsten Woche zur selben Zeit am selben Ort.

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2: Ich bin in alter Frische wieder für euch da. Und das ist gut so. Herzlich willkommen, einen wunderschönen guten Tag und wir lassen alles schütteln direkt. Shaking all over. Johnny Kidd and the Pirates.

Es war auch ein Hit für die Lords und für viele, viele andere. Shaking All Over. Das war das Original aus dem Jahr 1960 von Johnny Kitsch.

and the Pirates. Ich hoffe, ich kann euch heute ein bisschen glücklicher machen mit der Musik. I want to make you very happy. Hier sind The Rumor. Das war die Begleitband von Graham Parker.

Das war im Jahr 1978. Da löste sich die Band The Rumour von ihrem Frontmann Graham Parker für ein Album. War nicht gerade ein Erfolg und ein Stück davon, das war das gerade gehörte. I Want to Make You Very Happy. 1978, das war auch die Zeit, in der diese Band hier ein paar Erfolge feiern konnte. Lindisfarne, inzwischen absolut in Vergessenheit geraten. Aber wir haben keine Zeit zu verlieren. No time to lose. Lindisfarne.

Die Musik wird jetzt nicht nur aktueller, nein, auch der Sound ändert sich total. Aus dem letzten, immer noch aktuellen Album von Suzy Quatro, entstanden im Lockdown und deshalb der Isolation Blues.

Ach, ich habe ihn hinter mir. Den Isolation Blues, Susie Quadro. Noch ein bisschen Musik zum Thema. Für alle, die sich gerade da drinnen befinden. Leute, es kommen wieder bessere Zeiten. John Lennon, Isolation.

John Lennon, Isolation. Jeff Beck hat zusammen mit Johnny Depp im letzten Jahr davon eine interessante Neuaufnahme gemacht. Und jetzt gibt's auch das dazugehörige Album. 18 heißt das. Und da hören wir mal rein. What's Going On heißt es da. Jeff und Johnny. Beck und Depp.

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1: Da wir immer noch Juli haben, heißt das immer noch Freedom. Und kommt von der Kultband Journey. Ist das eine Kultband? Ja, kann man sagen. Sie stehen zusammen. United, we stand.

Wir stehen zusammen, Johnny, aus unserem Album des Monats Juli, Freedom. Einen Titel daraus gibt es noch in dieser Sendung und in diesem Monat. In gut einer Stunde. Journey, eine Band, die sehr, sehr viele Umbesetzungen hatte im Laufe ihrer Karriere. Ich glaube, es ist nur noch ein Gründungsmitglied dabei. Aber allesamt altgediente Musiker. Wer weiß, was diese Band hier noch vor sich hat. Der Nachwuchs des Classic Rock, ja. Greta Van Fleet. My Way Soon.

Ich finde sie einfach klasse. Creative von Fleet, die Kritiker waren am Anfang von ihnen auch sehr, sehr begeistert. Das sind die neuen Led Zeppelin. Jetzt sagen einige, das ist ja bloß nur noch eine Kopie. Also man soll die jungen Leute lassen. Es gibt so wenig Nachwuchs in diesem Bereich der Rockmusik. Ich finde, da ist Potenzial drin. Creative von Fleet. Wer lieber das Original möchte, kein Problem. Hier sind Led Zeppelin. Houses of the Holy.

Down Home. Manfred Mann's Earthband 1972. Da waren sie noch nicht so wirklich erfolgreich. Das änderte sich ein paar Jahre später. 1976, da kam Spirits in the Night, ein großer Single-Erfolg für Manfred Mann's Earthband. Im Gegensatz zum Originalstück von Bruce Springsteens Debütalbum Greetings from Ashbury Park, NY. Und da war der Geist noch einsam. Denn bei Bruce Springsteen hieß es nicht Spirits, sondern Spirit in the Night.

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1: Aber kein Grund zum Schreien. Schon gar nicht für einen Schreckensschrei. Einen Scream. Lindsay Buckingham.

Von seinem letzten Album, Lindsey Buckingham. Das Album heißt genauso wie er, Scream. Und wir bleiben noch ein bisschen beim Thema. Scream, schreien. Schrei für mich, Scream for me, Beyond the Black.

Melodic rock van Beyond the Blank. Scream for me. Und das wird noch ein bisschen weiter geschrien. Ein schreiendes Schwein in der Nacht? Egal. Screaming Night Hawk. Steppenwolf.

Es waren jetzt drei Titel, die den Scream, den Schrei zum Thema hatten. Und zum Abschluss gibt's noch einen vierten. The Sound of a Screaming Day, Golden Earring.

Wenn das der Sound eines schrecklichen, eines schreienden Tages ist, dann geht's ja. Ich hoffe, ihr habt nicht so einen Tag, ihr habt einen guten Tag. Nicht nur einen guten Tag, sondern einen perfekten Tag. The Perfect Day. Fischer Sie. Yo.

Und wenn euer Tag perfekt ist, was wollt ihr mehr? Ihr hört noch einen tollen Radiosender im Hintergrund mit perfekter Musik. Da gibt's gleich noch eine ganze Stunde von. Hier in den Sound Nuggets. Unter soundnuggets.de, das ist die Homepage zur Sendung. Und unter soundnuggets, @soundnuggets.de. Da könnt ihr mir mal die Meinung sagen.

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4: Wir starten in die Stunde 2. Etwas ruhiger. Aber so wird es nicht bleiben, das kann ich euch versprechen. Gibt's wieder Aktuelles von Miss Wilson, von Ann Wilson. Fighten of Life.

Für Hollywood hat's bei mir nicht gereicht, aber immerhin darf ich hier in diesem tollen Radiosender moderieren. Aber wir schauen mal nach Hollywood. Rein musikalisch. Zusammen mit den Cranberries.

Das war der Hollywood Blues von den Waterboys. Und noch einen dritten zum Thema Hollywood hier. Die Frau sagt, sie ist Hollywood. Baby, I'm Hollywood. Musik von Judith Hill.

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1: kommt immer noch von Journey und heißt The Freedom. Und da der Juli zu Ende geht, hören wir zum letzten Mal rein. Auch wenn es da heißt Holding On.

Journey, Holding On. Das war das Album des Monats Juli. Freedom von Journey. Und wir sind alle gespannt, was im August das Album des Monats hier in den Sound Nuggets wird. Der Juli tatsächlich schon um, mein Gott. Darauf nehmen wir erstmal einen Cognac. Zusammen mit Buddy Guy. Und auch Jeff Beck ist schon wieder mit von der Partie. Und auch Keith Richards.

Cognac. Bonnie Guy. Zusammen mit Jeff Beck und Keith Richards. Hier kommt noch so ein alter Hauding der Musik. Diane DiMucci. Mit über 80 Jahren machte er Blues with Friends. Und es folgt hier der zweite Teil des Albums. Stomping Ground. Und wie er selber sagt, trinkt er seit ewigen Zeiten keinen Alkohol mehr. Der Dion. That's what the doctor said.

Auf dem Hügel steht ein Gitarrist. Einer der Könige der Gitarristen. Der King of the Hill. Und der heißt Simon McBride.

Und ich komme in diesen Tagen einfach nicht drum rum, wenn ich hier Musik auflege, irgendein Live-Stück der Rolling Stones aufzulegen. 1973 in Brüssel. Tumbling Dice.

0: merci. Merci bien. Oh là là.
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2: Und eins dieser Goldstücke, das heißt Reach Out, I'll Be There. 1967 zum ersten Mal von den Four Tops veröffentlicht und unzählige Male gecovert. Und ja, eine Version von Jimmy Barnes live.

Das ist so ein Stück, da hört man, dass der Musiker, Jimmy Barnes in diesem Fall, wirkliche Freude dran hat, dieses Stück zu performen. Und auch diese Dame hier, die hat Freude dran, diese Art von Musik zu machen. Sean Murphy, Mellow Classic, Living in the Palace of the King.

Sean Murphy, Living in the Palace of the King. Auch dieser Mann hat dieses Stück mal performt. Kenny Wayne Shepherd. Hiermit, Ride of Your Life.

Kenny Wayne Shepherd ist auch auf diesem Stück hier im Hintergrund zu hören. Oh, Musik von Aretha Wienans. Er hatte sich auch vor einigen Jahren ein paar Freunde ins Studio geholt. Und da war eben Kenny Wayne Shepherd auch dabei. Auch Sam Moore von Sam & Dave ist da dabei. Tommy Shannon, Chris Lake, um nur ein paar zu nennen. Aretha Wienans and Friends. Crossfire.

With Winans and Friends, Crossfire. Und das war wieder der musikalische Flächenbrand hier. Auf deinem Lieblingsradiosender. Das waren die Sound Nuggets, die Goldstücke der Musik, die sich jetzt dem Ende neigen. Sound Nuggets at soundnuggets.de. Mit dieser E-Mail könnt ihr euch Musik wünschen. Könnt ihr Kritik äußern. Könnt ihr Lob äußern. Soundnuggets at soundnuggets.de. Mein Name ist Michael Fischer. Das war's für heute. Ich wünsche euch alles Gute. Sage Tschüss und Bye-Bye.